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0: Kurz nach halb zwei.

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1: 13 Minuten vor 2.

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0: 3:04.

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2: 7 Minuten.

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2: 10 nach 3.

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5: Genau 4:30.

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1: Gleich 10 vor 4.

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2: 3 Minuten vor 4.

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2: Jo, finde ich gut.
3: 8 nach 5.

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3: Was dazu zu sagen, haben wir wohl alle. Nämlich vor allem dazu, wie der Zugverkehr besser werden könnte. Die EU-Kommission fördert aber auch für andere Bereiche gute Projekte und Ideen. Kommissionssprecherin Anna Kaiser-Itkonen. Wir haben eine Ausschreibung mit einem Volumen von mehr als 1 Milliarde Euro zur Modernisierung des EU-Verkehrsnetzes gestartet. Der Schwerpunkt dieser Ausschreibung liegt auf dem Schienenverkehr, der Dekarbonisierung des Seeverkehrs und der militärischen Mobilität. Die Ausschreibung unterstützt die Elektrifizierung des Straßengüterverkehrs und der Bodenabfertigung an Flughäfen und fördert den Ausbau der Ladeinfrastruktur in See- und Binnenhäfen sowie die Digitalisierung des Straßenverkehrs. Transport. Die EU will vor allem das EU-Hochgeschwindigkeitsnetz im Schienenverkehr voranbringen. Aber auch die Verteidigungsbereitschaft Europas soll gestärkt werden, indem Engpässe bei der militärischen Mobilität beseitigt und die zügige Umsetzung des EU-Pakets zur militärischen Mobilität unterstützt werden. Die Bewerbungsfrist endet am 6. Oktober. Und auch die Ukraine und Moldau sind in diese Ausschreibungen einbezogen, was die Vertiefung ihrer Verkehrs Verbindungen mit der EU zeigt. Mehr Details gibt es auf euronetplus.de.
4: Kurz nach 6:30.

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2: 12 Minuten vor 6.

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2: Für die Meldungen im Studio Michael Miem. Mit dem Auslaufen des Tankrabatts zum 1. Juli müssen Autofahrer voraussichtlich wieder tiefer in die Tasche greifen. Für Kraftstoffe, die ab diesem Zeitpunkt Raffinerien oder Tanklager verlassen, gilt erneut die höhere Energiesteuer. Experten des ADAC rechnen damit, dass Benzin und Diesel dadurch um rund 17 Cent pro Liter teurer werden könnten. Untersuchungen hatten zuletzt ergeben, dass die Preisnachlässe von den Konzernen wieder nicht in voller Höhe an die Verbraucher weitergegeben wurden. Wenn die Kasse knapp wird, greifen viele Soloselbstständige und Kleinunternehmen lieber zu Einsparungen bei sich selbst, statt frisches Geld von außen aufzunehmen. Das zeigt eine internationale Umfrage unter Unternehmen in mehreren europäischen Ländern. Demnach haben fast die Hälfte der Befragten in den vergangenen 12 Monaten ihr eigenes Gehalt gekürzt oder zeitweise ganz darauf verzichtet, um den Betrieb aufrechtzuerhalten. Besonders häufig betrifft das junge Unternehmen in der Gründungsphase. US-Präsident Trump hat kurz vor dem Besuch von NATO-Generalsekretär Rutte erneut mangelnde Unterstützung aus Europa beklagt.
3: Italien hat uns sehr schlecht behandelt und andere Länder wie Deutschland auch. Wir geben ihnen dieses ganze Geld, hunderte Millionen Dollar, um sie vor Russland zu beschützen. Wir geben ihnen also viel Geld und dann bitten wir einmal um Hilfe. Es geht um eine Kleinigkeit und sie sagen dann, nein, wir helfen euch nicht. Das ist doch verrückt. Und wir könnten das ihnen genauso entgegnen und vielleicht machen wir das auch.
2: Die Aussagen dürften die Debatte über die Lastenteilung innerhalb der NATO weiter anheizen. Das Verhalten von Schülerinnen und Schülern wird für viele Lehrkräfte in Deutschland zu einer immer größeren Herausforderung. Das geht aus dem aktuellen Schulbarometer hervor. Fast jede zweite befragte Lehrkraft sieht darin inzwischen die größte Belastung im Berufsalltag. Auch große Leistungsunterschiede innerhalb der Klassen sowie hoher Arbeitsdruck und Zeitmangel werden häufig als problematisch genannt. Die Verluste durch Diebstähle im deutschen Einzelhandel sind auf einen neuen Höchststand gestiegen. Nach einer Studie wurden Waren im Wert von mehr als 4,3 Milliarden Euro entwendet. Den größten Anteil machten dabei Diebstähle durch Kunden aus, wobei ein erheblicher Teil auf organisierte Tätergruppen zurückgeht. Auch Beschäftigte sowie Mitarbeiter von Dienstleistungsfirmen verursachten hohe Schäden. Insgesamt ist die Schadenssumme bereits das 4. Jahr in Folge gestiegen.
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1: Was dazu zu sagen, haben wir wohl alle. Nämlich vor allem dazu, wie der Zugverkehr besser werden könnte. Die EU-Kommission fördert aber auch für andere Bereiche gute Projekte und Ideen. Kommissionssprecherin Anna Kaiser-Itkonen. Wir haben eine Ausschreibung mit einem Volumen von mehr als 1 Milliarde Euro zur Modernisierung des EU-Verkehrsnetzes gestartet. Der Schwerpunkt dieser Ausschreibung liegt auf dem Schienenverkehr, der Dekarbonisierung des Seeverkehrs und der militärischen Mobilität. Die Ausschreibung unterstützt die Elektrifizierung des Straßengüterverkehrs und der Bodenabfertigung an Flughäfen und fördert den Ausbau der Ladeinfrastruktur in See- und Binnenhäfen sowie die Digitalisierung des Straßenverkehrs. Die EU will vor allem das EU-Hochgeschwindigkeitsnetz im Schienenverkehr voranbringen. Aber auch die Verteidigungsbereitschaft Europas soll gestärkt werden, indem Engpässe bei der militärischen Mobilität beseitigt und die zügige Umsetzung des EU-Pakets zur militärischen Mobilität unterstützt werden. Die Bewerbungsfrist endet am 6. Oktober. Und auch die Ukraine und Moldau sind in diese Ausschreibungen einbezogen, was die Vertiefung ihrer Verkehrsverbindungen mit der EU zeigt. Mehr Details gibt es auf euranetplus.de.

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4: Für die Meldungen im Studio Michael Miem. Mit dem Auslaufen des Tankrabatts zum 1. Juli müssen Autofahrer voraussichtlich wieder tiefer in die Tasche greifen. Für Kraftstoffe, die ab diesem Zeitpunkt Raffinerien oder Tanklager verlassen, gilt erneut die höhere Energiesteuer. Experten des ADAC rechnen damit, dass Benzin und Diesel dadurch um rund 17 Cent pro Liter teurer werden könnten. Untersuchungen hatten zuletzt ergeben, dass die Preisnachlässe von den Konzernen wieder nicht in voller Höhe an die Verbraucher weitergegeben wurden. Wenn die Kasse knapp wird, greifen viele Soloselbstständige und Kleinunternehmen lieber zu Einsparungen bei sich selbst, statt frisches Geld von außen aufzunehmen. Das zeigt eine internationale Umfrage unter Unternehmen in mehreren europäischen Ländern. Demnach haben fast die Hälfte der Befragten in den vergangenen 12 Monaten ihr eigenes Gehalt gekürzt oder zeitweise ganz darauf verzichtet, um den Betrieb aufrechtzuerhalten. Besonders häufig betrifft das junge Unternehmen in der Gründungsphase. US-Präsident Trump hat kurz vor dem Besuch von NATO-Generalsekretär Rutte erneut mangelnde Unterstützung aus Europa beklagt.
5: Italien hat uns sehr schlecht behandelt und andere Länder wie Deutschland auch. Wir geben ihnen dieses ganze Geld, hunderte Millionen Dollar, um sie vor Russland zu beschützen. Wir geben ihnen also viel Geld und dann bitten wir einmal um Hilfe. Es geht um eine Kleinigkeit und sie sagen dann, nein, wir helfen euch nicht. Das ist doch verrückt. Und wir könnten das ihnen genauso entgegnen und vielleicht machen wir das auch.
4: Die Aussagen dürften die Debatte über die Lastenteilung innerhalb der NATO weiter anheizen. Das Verhalten von Schülerinnen und Schülern wird für viele Lehrkräfte in Deutschland zu einer immer größeren Herausforderung. Das geht aus dem aktuellen Schulbarometer hervor. Fast jede zweite befragte Lehrkraft sieht darin inzwischen die größte Belastung im Berufsalltag. Auch große Leistungsunterschiede innerhalb der Klassen sowie hoher Arbeitsdruck und Zeitmangel werden häufig als problematisch genannt. Die Verluste durch Diebstähle im deutschen Einzelhandel sind auf einen neuen Höchststand gestiegen. Nach einer Studie wurden Waren im Wert von mehr als 4,3 Milliarden Euro entwendet. Den größten Anteil machten dabei Diebstähle durch Kunden aus, wobei ein erheblicher Teil auf organisierte Tätergruppen zurückgeht. Auch Beschäftigte sowie Mitarbeiter von Dienstleistungsfirmen verursachten hohe Schäden. Insgesamt ist die Schadenssumme bereits das vierte Jahr in Folge gestiegen.

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5: Für die Meldungen im Studio Michael Miem. Mit dem Auslaufen des Tankrabatts zum 1. Juli müssen Autofahrer voraussichtlich wieder tiefer in die Tasche greifen. Für Kraftstoffe, die ab diesem Zeitpunkt Raffinerien oder Tanklager verlassen, gilt erneut die höhere Energiesteuer. Experten des ADAC rechnen damit, dass Benzin und Diesel dadurch um rund 17 Cent pro Liter teurer werden könnten. Untersuchungen hatten zuletzt ergeben, dass die Preisnachlässe von den Konzernen wieder nicht in voller Höhe an die Verbraucher weitergegeben wurden. Wenn die Kasse knapp wird, greifen viele Soloselbstständige und Kleinunternehmen lieber zu Einsparungen bei sich selbst, statt frisches Geld von außen aufzunehmen. Das zeigt eine internationale Umfrage unter Unternehmen in mehreren europäischen Ländern. Demnach haben fast die Hälfte der Befragten in den vergangenen 12 Monaten ihr eigenes Gehalt gekürzt oder zeitweise ganz darauf verzichtet, um den Betrieb aufrechtzuerhalten. Besonders häufig betrifft das junge Unternehmen in der Gründungsphase. US-Präsident Trump hat kurz vor dem Besuch von NATO-Generalsekretär Rutte erneut mangelnde Unterstützung aus Europa beklagt.
6: Italien hat uns sehr schlecht behandelt und andere Länder wie Deutschland auch. Wir geben ihnen dieses ganze Geld, hunderte Millionen Dollar, um sie vor Russland zu beschützen. Wir geben ihnen also viel Geld und dann bitten wir einmal um Hilfe. Es geht um eine Kleinigkeit und sie sagen dann, nein, wir helfen euch nicht. Das ist doch verrückt. Und wir könnten das ihnen genauso entgegnen und vielleicht machen wir das auch.
5: Die Aussagen dürften die Debatte über die Lastenteilung innerhalb der NATO weiter anheizen. Das Verhalten von Schülerinnen und Schülern wird für viele Lehrkräfte in Deutschland zu einer immer größeren Herausforderung. Das geht aus dem aktuellen Schulbarometer hervor. Fast jede zweite befragte Lehrkraft sieht darin inzwischen die größte Belastung im Berufsalltag. Auch große Leistungsunterschiede innerhalb der Klassen sowie hoher Arbeitsdruck und Zeitmangel werden häufig als problematisch genannt. Die Verluste durch Diebstähle im deutschen Einzelhandel sind auf einen neuen Höchststand gestiegen. Nach einer Studie wurden Waren im Wert von mehr als 4,3 Milliarden Euro entwendet. Den größten Anteil machten dabei Diebstähle durch Kunden aus, wobei ein erheblicher Teil auf organisierte Tätergruppen zurückgeht. Auch Beschäftigte sowie Mitarbeiter von Dienstleistungsfirmen verursachten hohe Schäden. Insgesamt ist die Schadenssumme bereits das vierte Jahr in Folge gestiegen.
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0: Good morning live, buenos dias, Gran Canaria, einen wunderschönen guten Morgen. Wir haben Mittwoch, den 24. Juni 2026, 9:02, 18 Sekunden. Wir sind super pünktlich, Marvin.
1: Wir sind extrem pünktlich. Also,
0: der Fall, der
1: ich bin gerade sehr begeistert.
0: Ich bin auch begeistert von uns.
1: Aber gut, wir sind nicht ganz Punkt um 9.
0: Doch, nein.
1: 9:02, aber Pascal und ich, gestern haben wir unsere Sendung, wir waren bei der, zumindest bei der zweiten Stunde, waren wir Punkt 12.
0: Naja, muss ich nochmal nachgucken. So, auf jeden Fall hört ihr das Radiofrühstück auf Mixradio Gran Canaria und ihr merkt schon im Studio, meine Wundertüte ist ja immer noch auf Weltreise und dafür sprengt der liebe, sympathische Junge, falls du zuhörst, mein lieber Ralf, da kannst du überhaupt nichts dagegen sagen, junge, agile Melvin ein. Ich freue mich wahnsinnig mit ihm auf die nächsten 2 Stunden, weil wir beide haben immer wirklich sehr viel Spaß.
1: Ja, und ich habe vor allem recht gute Laune heute. Das ist auch
0: du hast immer gute Laune. Du bist so ein Sonnenschein.
1: Ja,
0: du bist wirklich so ein Sonnenschein.
1: Eigentlich müsste ich ja, ich habe schon zu dir gesagt, als ich vorhin aus dem Fenster geguckt habe, mich aufregen, aber auch mal ein bisschen bedeckter Himmel ist ja auch okay.
0: Wir regen uns den nicht auf.
1: Entschuldige. Nee. Ach,
0: du bist
1: nein,
0: sowieso so lang da, hör mal. Also.
1: Das stimmt.
0: Also.
1: Und wir sind auch nicht in den Bergen.
0: Da kommen
1: wo es vielleicht regnen
0: dazu.
1: Könnte, ja.
0: Da kommen wir gleich dazu. Also, wo waren wir denn jetzt? Radiofrühstück haben wir erwähnt. Jetzt kommst du mit den Frequenzen, wenn du eventuell Zeit hättest.
1: Wenn ich noch weiß, ne?
0: Ja.
1: Aber Gott sei Dank ist hier so ein guter Spickzettel direkt vor meinen Augen. Das ist ganz gut.
0: Jetzt hör aber auf. Also, das muss ich jetzt wissen, hör mal.
1: Ja, also ihr könnt uns natürlich auf 101.1 und 104.8 hier auf Gran Canaria oder natürlich geht ins Webradio. Mhm. Da könnt ihr uns auf der ganzen Welt hören, auch mit VPN ist alles möglich. Auf www.mixradio.eu unter Webradio. Und ja, das funktioniert, Bärbel, das habe ich auch schon ausprobiert.
0: Ja, und vielleicht auch im Universum, man weiß es nicht.
1: Da hätte ich jetzt aber Angst, wenn jetzt irgendwer
0: gestern
1: anders
0: war Tag
1: anders.
0: Der Außerirdischen, das ist ja immer Ralf und meins Running Gag, also ich möchte da nichts dazu sagen.
1: Warum hast du mir das, Pascal, nicht verraten? Dann hätten wir gestern da aus ein Riesending gemacht.
0: Ich muss meine Geheimnisse bewahren, gerade was die Außerirdischen angeht. So, und
1: du hast
0: natürlich
1: hier geheime Kontakte, ich weiß schon. Ja, ja, ja.
0: Und natürlich sind wir auch auf Instagram zu erreichen, mixradio_fm. Und auf Facebook heißen wir Mixradio Gran Canaria New Generation. Natürlich haben wir heute wieder unseren fantastischen Gesundheitstipp preisgegeben.
1: Ja.
0: Dafür sind wir bekannt.
1: Ja, da müsst ihr am besten jetzt ganz schnell nochmal bei Facebook reingucken.
0: Richtig.
1: Der ist wirklich gut.
0: Ja.
1: Da habt ihr die beste Kühlung, die es gibt.
0: Auf jeden Fall.
1: Anders geht's gar nicht.
0: Unsere Hörer sind uns auch dankbar für unsere Gesundheitstipps. Wir sind ja nicht nur ein Wissensradio, sondern auch ein Gesundheitsradio mittlerweile.
1: Richtig.
0: Und bevor wir rausgucken, manche fragen sich, ist heute Feiertag, weil heute Nacht war ja Noche de San Juan, oder ist kein Feiertag? Also, hier ist kein Feiertag. Es ist also praktisch nur in Las Palmas ist Feiertag, in Teide, in Arucas, in San Juan de la Ramblas und in Aria, da ist Feiertag. Aber hier, wie zum Beispiel in San Bartolomé de Tirajana, haben wir keinen Feiertag. Also, wenn ihr zum Finanzamt müsst, es hält euch keiner ab.
1: Nee, da sind die Türen immer offen.
0: Da sind die Türen immer offen.
1: Ich glaube auch, egal wann. Also, ich glaube.
0: Ja, manchmal an Feiertagen haben sie zu, ab und zu oder an Weihnachten, aber ansonsten strikt durch.
1: Oha.
0: So, schauen wir mal. Also, guck, da blau. Es wird blau. Es wird blau.
1: Ja.
0: Etwas. Aber da kommen wir gleich dazu. Ansonsten, es ist schwül.
1: Ja.
0: Es ist bedeckt. Außer diesem blauen Fenster. Ne? Es sieht aus wie ein Fenster.
1: Wollte ich gerade sagen, es ist so ein bisschen so Sonne-Wolken-Mix. Entwickelt sich, glaube ich, jetzt gerade.
0: Aha, aha. Es ist total windstill.
1: Ja, das ist krass.
0: Und auf den Bergen würde ich mal sagen, es regnet.
1: Also es müsste regnen, also falls ihr jetzt irgendwie einen guten Bergblick habt, schaut mal raus. Also es war eben gerade total beeindruckend, es war wie so richtig so ein Wolkenwallen, so ein bisschen.
0: Und es muss gerade einer mit der Stecknadel kommen, zack, und dann regnet es.
1: Und wir sind leider nicht oben, schade.
0: Nein, schade. Gut, wir machen Musik und zwar passend natürlich zu dem heutigen Tag, Dia de San Juan, und dann kommen wir gleich. Mit dem Wetter, da haben wir einiges zu erzählen.
1: Auf jeden
0: können
1: Fall.
0: Können wir in den nächsten 5 Stunden, wir können mal was mitarbeiten.
1: Oh Gott, ja.
0: Ja, ja, ja.

0: Ja, Dia de San Juan. Fluffiges Lied, oder?
1: Ja, ist toll. Es ist eigentlich
0: also
1: gut,
0: besser um als, zu starten. Besser als unser, wie heißt es wieder? Gut genug.
1: Du bist gut genug. Deb und ich sind große Fans von
0: absolut,
1: dem Song.
0: Absolut, wir können das Lied gar nicht mehr leben.
1: Ja, wir können uns gar nicht mehr, wie sagt man, einkriegen vor Begeisterung. Es geht gar nicht mehr anders, ja.
0: Du startest.
1: Ja, stimmt. Ich fang mal an. Also erstmal der Blick aus dem Fenster. Ihr habt eben gerade schon gehört. Wir haben viele Wolken heute. Die Sonne ist gerade nicht zu sehen. Wenn ihr sie seht, schickt uns doch einfach mal ein Bild. Geht natürlich über Facebook, Mixradio Gran Canaria, New Generation oder halt auch Instagram, Mixradio FM. Ja, aber es sind auch ein paar Lücken schon im Wolkenhimmel. Das ist natürlich auch schon toll. Ja, und das Problem ist, vielleicht findet ihr es auch super, aber leider bleiben uns die Wolken den ganzen Tag erhalten. So, es ist vielleicht für den einen oder anderen jetzt keine so schöne Nachricht. Ich finde es manchmal ganz gut, ein bisschen Schatten ist auch nicht schlecht. Ja, ne? Und die Temperaturen sind auch mal, finde ich, recht frisch. Nur 21 bis 25 Grad, wenn es gut läuft.
0: Ja, aber alle sagen, sie schwitzen immer so. Ich
1: ja, aber es gibt einen Grund, warum alle so schwitzen, weil die Luftfeuchtigkeit ist so hoch. Die liegt bei über 70% heute. Also fast schon Regen, aber...
0: Haben wir ja gesehen an unserer Klimaanlage. Das Wasser ist extrem voll gewesen für eine Nacht.
1: Ja, also es ist wirklich, die Luftfeuchtigkeit ist echt hoch und deswegen wahrscheinlich ist das für den einen oder anderen echt zu viel. Also das kann ich auch keinem vorwerfen, so, weil weißt du nicht, wohin mit dir.
0: Ja.
1: Aber kein Niederschlag ist zumindest hier zu erwarten in Maspalomas und Playa de Inglés. Aber ich darf mich auch nicht zu weit aus dem Fenster hängen, weil ich war heute früh schon laufen und ich habe tatsächlich nicht meine eigenen Schweißtropfen abgekriegt, sondern als ich angefangen habe zu laufen, habe ich tatsächlich ein bisschen Regen von oben abgekriegt. Deswegen, so ganz stimmt das, glaube ich, nicht. So würde ich mich mal nicht aus dem Fenster hängen. Also könnte noch passieren. Ja, dann haben wir noch die wichtigsten Infos, nämlich, wie ist die Wassertemperatur? 20 Grad und auch noch die Gezeiten. 10.15 Uhr kommt die nächste Flut, 16.24 Uhr die nächste Ebbe und dann erst heute Nacht auch wieder die nächste Flut. Du guckst mich so kritisch an.
0: Ich höre dir zu.
1: Oder was mir zu? Ah, okay. Ja. Ich war gerade etwas verunsichert. Denke ich mir das hier gerade nur aus, oder? Naja, genau. Und Sonnenuntergang ist erst 21.01 Uhr. Also sind noch ein paar gute Stunden bis dahin.
0: Ja, meine Katzen, ich habe ja immer so gern Katzen. Ich mag sie am liebsten, wenn es schon abends um 7 dunkel wird. Aber da muss ich noch warten. Die Katzenschublade bleibt noch zu.
1: Das ist auch gerade echt schwer. Also selbst auf dem Festland hast du auch keine Chance, dass das so
0: aber ist. Wir warten ab.
1: Wer weiß.
0: Du bist fertig?
1: Ich bin durch, ja.
0: Gut,
1: also,
0: dann komme ich.
1: Mehr gibt es erstmal
0: und,
1: nicht, reicht auch.
0: Ich werde alle überraschen, Luftqualität ist gut.
1: Das finde ich auch, ja.
0: Die ist gut, man glaubt es kaum. Dann UV-Index ist im Momentan noch bei 1, aber um 12 geht er hoch, aber nur auf 8. Also wir sind da mit dem UV-Index ein bisschen runter. Wir haben ja schon 11, 12 gehabt die letzten Tage. Aber auf jeden Fall gut eingreben.
1: Die Wolken, Sonne, ne?
0: Ja, das sind die Wolken, das ist es. Dann haben wir Sichtweite, 22 Kilometer, kommt drauf an, ich weiß es nicht.
1: Und ich glaube, das passt.
0: Passt?
1: Das passt. Also heute früh, als ich ja unterwegs war, da sahen die Wolken auch krass aus. Ich habe leider keine guten Bilder hingekriegt, sonst hätte ich dir die geschickt, aber es sind so 6.30 Uhr mit Blitz funktioniert es nicht so gut. Weil gucken konntest, kannst du ja.
0: Deine Luftfeuchtigkeit, die liegt bei 75%, hätte ich jetzt mehr gedacht. Und der Beleuchtungsgrad des Mondes, der liegt bei 73%. Der nächste Vollmond ist in 6 Monaten. Und jetzt machen wir auch die Entfernung mal wieder, weil ich habe die schon lange nicht mehr gemacht. Die Entfernung zum Mond liegt momentan bei 399.000 Kilometer und 699.609.000 Kilometer. So kann man es auch sagen.
1: Ich habe da eine Nachfrage.
0: Ja, bitte.
1: Der nächste Vollmond ist aber nicht in 6 Monaten, sondern in 6 Tagen, oder?
0: Habe ich 6 Monate gesagt?
1: Ja, ich war gerade ein bisschen irritiert.
0: Ich wollte wissen, ob ihr alle aufpasst.
1: Ob wir alle schon wach sind. Also 6 Monate wäre ein bisschen lang.
0: Aber wäre auch witzig irgendwie. Nein, natürlich in 6 Tagen.
1: Okay, gut.
0: Okay, aber aufpasst. Aber siehst du, schon bist du zusammengezuckt.
1: Ja, ich dachte, ich höre nicht richtig, ja.
0: Ja, so macht man, dass die Hörer zuhören. So, Maspalomas, momentan 21 Grad. In Las Palmas haben wir 19 Grad, Agaete 20 Grad. In Alucas 19 Grad, Atenada 16 Grad. In Teror 17 Grad, Tejeda 15 Grad. Mogán schließt sich uns an mit 21 Grad. Und daran sieht man, es ist etwas kühler als gestern. Na ja. Klar, das kommt, es ist so. Und jetzt geht's auf aufs Festland, da kann ich nur sagen, holy moly. Das ja. wird interessant. Und zwar in Madrid momentan, da haben wir ja genau eine Stunde später, also 10.15 Uhr. Und zwar in Madrid 39 Grad, Barcelona 33 Grad, Sonne, Bilbao Sonne 40 Grad. In A Coruña gibt es ein paar Wolken bei 30 Grad. In Vigo, da haben wir Gewitter bei 25 Grad. In Salamanca schauen wir vorbei, Sonne 35 Grad. In Ciudad Real Sonne 39 Grad. In Badajoz Wolken bei 36 Grad. Sevilla ist momentan der kühlste Ort. Ist ja normalerweise der Orno hier, der Ofen im Festland. Die haben 33 Grad bei Sonne. Malaga, Sonne 29 Grad, Almeria, Sonne 34 Grad, in Murcia haben wir Sonne 36 Grad, liebe Grüße an unseren Markus Mildner, na bravo. Dann haben wir in Valencia haben wir Sonne 33 Grad und auch in Palma de Mallorca Sonne pur bei 34 Grad. Und das Angenehme ist jetzt in Las Palmas Sonne bei angenehmen 25 Grad, muss man auch mal erwähnen. Also der Sieger ist... dass ich nichts Falsches sag. Bilbao mit 40 Grad.
1: Ja.
0: Aber auch in Toulouse und in Bordeaux haben wir 40 Grad im Moment.
1: Wow.
0: Jetzt, auf geht's, auf die Zugspitze. Angenehme Temperaturen und zwar Sonne bei 12 Grad. Dann in Zürich, jetzt geht's los, jetzt wird's warm. Und zwar Sonne 34 Grad in Zürich, dann Freiburg Sonne 35 Grad, Stuttgart Sonne 34 Grad, Karlsruhe Sonne 36 Grad, in Frankfurt Sonne 35 Grad, in Köln Sonne 36 Grad, in Kassel Sonne 34 Grad, in Hannover Sonne 33 Grad, in Hamburg Sonne 32 Grad, in Kiel Sonne 30 Grad, alter Falter, in Rostock Sonne 29 Grad, Berlin Sonne 32 Grad, Magdeburg Sonne 33 Grad, in Leipzig Sonne 31 Grad, in Dresden Sonne 32 Grad und auch in München, was soll ich sagen, Sonne bei 32 Grad. Wenn man das so vorliest. Dann haben wir in Wien Sonne 32 Grad, Salzburg Sonne 32 Grad. In Dijon haben wir in Frankreich Sonne 38 Grad, Luxemburg Sonne 35 Grad, in Brüssel Sonne 36 Grad und auch in Amsterdam, last but not least, Sonne bei 33 Grad. Würden wir vielleicht noch kurz erwähnen, wir haben angenehme 21 Grad.
1: Ja.
0: Nur falls vielleicht einer noch nachfragen sollte oder was irgendwas unklar wäre. Also, dann machen wir wieder Musik und zwar Can't Stop the Feeling, das können wir nicht stoppen bei diesem wunderbaren, angenehmen Wetter.
1: Ja.
0: Gran Canaria. Dann gehen wir die Werbung und dann Lou Bega, lassen wir die Hüften schwimmen bei Number 5.

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0: Ja, Lubega Number Mambo Number 5. Sie jagt einen Hit der, den anderen, oder? Wir schunkeln hier auf unseren Sessel.
1: Der Song ist aber super, der morgens
0: wirklich, ja,
1: irgendwie
0: besser geht's nicht.
1: Tanzend in den Tag zu starten. Anders geht's nicht.
0: Also, ich werde jetzt die kuriosen Feiertage verkünden, die am 24. Juni stattfinden. Also, wir fangen erstmal an. Da gehen Grüße an unser Nebenbüro, an den Pascal. Pascal, hör mir zu. Heute ist Schwimm einen runden Tag in den USA. Also, und da er Profischwimmer ist und DLRG-Schwimmer, können wir auch mal betonen, heißt das natürlich für dich heute auch schwimmen. Er kommt gar nicht, er sagt gar nichts, aber ich hoffe mal, er hat es gehört. Oder er hat seinen Kopfhörer wieder auf.
1: Das kann durchaus sein.
0: Das kann
1: und dann hört
0: das
1: nicht.
0: Dann hat er es wieder nicht
1: gehört.
0: Dann
1: musst du ihn nachher nochmal überraschen mit der, mit der Aussage, mit dem Feiertag.
0: Ja. Also, wie gesagt, heute ist Schwimm einen runden Tag. Dann haben wir natürlich am 24. Juni Johannistag und Johannisnacht. Das haben wir
1: gefeiert.
0: Alles schon gefeiert. Und ich habe auch Bilder gepostet von Las Palmas und nachher noch von Blind Angels. Aber Las Palmas sind die alle nachts ins Meer. Ui. Und es hat schon was. Also ich würde nachts nicht ins Meer gehen.
1: Nee, vor allem, ich glaube auch, ich weiß nicht, ob Ebbe war, aber irgendwas. Nee,
0: es war Ebbe, es war relativ.
1: Genau, bei Ebbe.
0: Ja,
1: ja, also da muss man ja doch ein bisschen aufpassen auf, weil kommt ja darauf an, wie dann doch die Strömungen sind.
0: Ja, und vor allen Dingen.
1: Finde ich nicht ganz ungefährlich, ja.
0: Fische unter dir.
1: Nee, ja, gut, das ist eine ganz andere Geschichte, aber tagsüber sind die auch da.
0: Ja, da gehe ich auch nicht rein. So, dann ein ganz süßer Feiertag haben wir auch. Und zwar Internationaler Feentag.
1: Finde ich super.
0: Ist das
1: toll.
0: Nicht schön? Ich
1: Da habe ich auch letztens lustige Bilder gesehen, ist jetzt ein bisschen weit hergeholt, aber hier vielleicht erinnern sich ja noch einige an den britischen Premierminister Boris Johnson.
0: Mhm.
1: Der hat tatsächlich vor kurzem, weil der hat ja auch, glaube ich, zwei Töchter, ich weiß nicht, wie viele Kinder er hat, aber er hat viele Kinder, das weiß ich nur, hat der sich für eine Tochter als Vieh verkleidet. Deswegen, passt
0: oh,
1: eigentlich gut.
0: Süß.
1: Ich finde das toll.
0: Ja.
1: Also die Videos waren auch wirklich sehr, sehr schön. Also das muss einen lassen.
0: Ja, also. Schöner Feiertag, finde ich.
1: Ja.
0: Feentag. Und dann haben wir Tag der Praline. Isst du gern Pralinen?
1: Nee, ich verschenke sie aber gerne.
0: Ich auch.
1: Also deswegen finde ich den Tag eigentlich gar nicht so schlecht.
0: Ja. Ja. Und dann haben wir noch, natürlich ganz wichtig für unsere Mittwochssendung, Tag der UFOs. Und was soll ich dazu sagen? Irgendwann werden sie kommen.
1: Vielleicht,
0: mich
1: oder sie warten noch
0: letzte
1: ab.
0: Woche hat im Facebook hat jemand gepostet, da waren irgendwie so Lichter, in der blaue Lichter. Hast du es gesehen?
1: Weiter habe ich es gesehen, aber
0: Hieß, es wären Außerirdische.
1: Ja, da gibt es ja ganz viele Theorien. Also da kann man ja auch in das eine oder andere investigative Loch fallen, wenn man einmal da in die schöne Bubble reingeht.
0: Ja.
1: Also ich bin ja immer einer, ich sage immer noch, vielleicht ist es auch so, es gibt ja so da mehrere Theorien, so dieses, dass man immer ein bisschen Angst hat, jemanden vielleicht doch zu entdecken oder entdeckt zu werden.
0: Ja.
1: Aber ich bin immer noch der festen Überzeugung, das sagen auch viele Forscher, dass wir bis 2050 definitiv Leben im All finden werden. Wie es aussieht, wissen wir nicht, aber
0: auf
1: davon gehe ich aus, weil so viele Planeten und Sterne, wie es gibt, also wir können ja nicht die einzigen sein.
0: Nie im Leben. Und dazu gehört vielleicht noch eine Anmerkung, und zwar am 24. Juni 1947, ja, sichtete der Amerikaner Kenneth Arnold 9 UFOs.
1: Oha.
0: Mehr möchte ich dazu nicht sagen, wir lassen es einfach stehen.
1: Genau.
0: Also, am 24. Juni 1947 wurden 9 UFOs gesichtet. Wahrscheinlich sind sie alle noch da. Bitte dann. Das ist eine coole Idee.

0: Eiko, Eiko. Jetzt kommen wir zur ersten Nachrichten von den Kanarischen Inseln. Und zwar, es geht um die Dünen hier in Maspalomas. Gran Canaria ist ja weltberühmt für seine goldenen Sanddünen und die majestätische Bergwelt rund um den Roque Nublo. Doch das empfindliche Ökosystem der Kanareninsel steht unter massivem Druck. Immer mehr Besucher missachten die strengen Regeln in den geschützten Naturräumen. Und jetzt zieht das Cabildo de Gran Canaria Konsequenzen. 100 Strafverfahren zeigen, dass Fehlverhalten im Urlaub zunehmend teurer wird.
1: Ja, jetzt komme ich. Es gab bisher über 220 Verfahren gegen ausländische Urlauber. Allein im Jahr 2025 und in der ersten Hälfte des laufenden Jahres 2026 hat die Inselregierung mehr als 220 Strafverfahren gegen ausländische Besucher eingeleitet. Die Hotspots der Verstöße überraschen kaum. Das Spezialnaturschutzgebiet der Dünen von Maspalomas und der ländliche Park Nublo verzeichnen die meisten Zwischenfälle. Im Jahr 2025 wurden 151 Verfahren gegen ausländische Staatsbürger registriert. Die Behörden betonen, dass bereits über 64% dieser Strafen bezahlt und archiviert werden konnten.
0: Ja, auch im aktuellen Jahr setzt sich der Trend fort. Das Cabildo hat derzeit rund 280 laufende Verfahren wegen Umweltverstößen in Schutzgebieten in Bearbeitung. Etwa 27% dieser Fälle, konkret 75 Vorfälle, betreffen ausländische Staatsbürger. Die Liste der Herkunftsländer ist lang und reicht von Kanada über Polen bis nach China. Besonders häufig werden jedoch Urlauber aus Deutschland, Frankreich, Italien und Großbritannien zur Kasse gebeten. Allein in den sensiblen Dünen von Maspalomas gab es im laufenden Jahr bereits 43 dokumentierte Eingriffe durch die Behörden. Im Park Nublo waren es 16.
1: Ja, und die Politik fordert ein Umdenken, eine gute Balance zwischen Tourismus und Naturschutz. Der zuständige Umweltstadtrat Raúl García Brink fordert mit deutlichen Worten, findet deutliche Worte für die aktuelle Situation. Der Erhalt der einzigartigen Natur müsse fest in der Philosophie jedes Menschen verankert sein, sowohl bei den Einheimischen als auch bei Gästen der Insel. Zwar genieße die überwiegende Mehrheit der Touristen die Landschaft absolut verantwortungsvoll, dennoch seien die aktuellen Zahlen ein Weckruf. Die Inselverwaltung will daher Informations- und Sensibilisierungskampagnen weiter massiv verstärken, um die Nutzung der Natur und deren Schutz in Einklang zu bringen.
0: Ja, um die Zerstörung der sensiblen Ökosysteme einzudämmen, haben die Umweltbeauftragten des Inselrats die Überwachung in den am stärksten frequentierten Zonen spürbar verschärft. Zudem wurde kürzlich ein neuer Bewirtschaftungsplan für den Naturschutzgebiet der Dünen unter Maspalomas auf den Weg gebracht. Dieser Plan soll das 404 Hektar große Areal effektiv vor Küstenerosion schützen und sicherstellen, dass die einzigartige Flora und Fauna trotz des hohen touristischen Interesses langfristig erhalten bleibt. Und das hoffen wir.
1: Ja.
0: Also ich verstehe manchmal nicht, wieso, es ist alles abgesperrt und wieso gehen die dann trotzdem auf die Dünen? Ich weiß es nicht. Die Strafen sind schon relativ, ich glaube, liegt bei 220 Euro oder sowas.
1: Ja, aber ich glaube vor allem,
0: Influencer.
1: Wenn du

0: glaube, das finde ich persönlich auch ein Problem, weil du hast ja Strand und dann fangen ja die Dünen gleich an. Und lädt ja ein. Also ich habe selber auch schon überlegt.
1: Aber es steht ja überall.
0: Ja, aber natürlich, ne, fällt dir nicht auf, so an ein, zwei Stellen.
1: Ja, die Plakate sind schon relativ groß, hör auf.
0: Ja, aber...
1: Der Menselverstrand sagt doch auch, man geht nicht auf die Dünen und auf diese, ja.
0: Du, aber ich hätte selber auch schon fast gemacht.
1: Ah.
0: Ja, aber ich habe es noch nicht gemacht.
1: Also, ich habe gerade noch Glück gehabt. Und
0: ja.
1: Dich verpetzt, hör mal.
0: Ja.
1: The Gypsy Kings und gehen wir in die Werbung. Dann sind wir gleich wieder da. Die Zeit verfliegt heute. Ist es schon aufgefallen?
0: Ja.
1: Unglaublich.
0: Wahnsinn.
1: Wahnsinn.

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1: Ja, und was erwartet uns heute im Café Mozart 2? 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So, wir kommen jetzt zu unserem Finanzamt. Waren wir heute Morgen schon. Ist auf, und wir haben da einen Tipp, und zwar das Leben in Spanien bietet ja viele Lebensqualität. Von sonnigen Stränden bis hin zu entspannten Abenden kennen wir alles in der lokalen Tapasbahn. Doch wer im Alltag gerne und viele mit Bargeld hantiert, sollte jetzt besonders aufmerksam sein. Die spanische Steuerbehörde hat die Überwachung von Bargeldtransaktionen an Geldautomaten massiv verschärft. Das Ziel der Behörden ist klar: Steuerbetrug, Geldwäsche und die sogenannten Schattenwirtschaft sollen konsequent bekämpft werden. Für Residenten und Auswanderer bedeutet dies, dass bestimmte Verhaltensweisen an Geldautomaten schnell zu unangenehmen Rückfragen oder sogar saftigen Bußgeldern führen können.
2: Ja, und warum das Finanzamt die Geldautomat im Visier hat. Obwohl halt kontaktlose Zahlungen per erweiterte Smartphone oder Bezahldiensten wie Bizum in den letzten Jahren in Spanien rasant zugenommen haben, bleibt Bargeld für viele Menschen ein wichtiges Zahlungsmittel. Genau hier setzen die Steuerbehörden an. Da Bargeldströme naturgemäß schwer nachzuvollziehen sind, als halt digitale Überweisung, gelten Auszahlungen am Automaten als potenzielle Risikofaktoren für Steuerhinterziehung. Die Steuerbehörde möchte verhindern, dass unversteuertes Geld am Fiskus vorbeigeschleust wird. Deshalb arbeiten die Behörden eng mit den spanischen Banken zusammen, die als erste Kontrollinstanz fungieren.
1: Ja, und jetzt gibt es eine gesetzliche Höchstgrenze für Abhebungen. Also grundsätzlich gibt es in Spanien eine wichtige Nachricht zur Beruhigung. Es gibt keine gesetzlichen Limit dafür, wie viel Geld Sie von Ihrem eigenen Bankkonto abheben dürfen. Vielen Dank. Und rein rechtlich steht es jedem Bürger frei, über sein rechtmäßig erworbenes und versteuertes Vermögen zu verfügen. Allerdings bedeutet Freiheit in diesem Fall nicht Unauffälligkeit. Ab bestimmten Summen sind die Banken gesetzlich dazu verpflichtet, die Transaktionen zu registrieren, die Identität des Kundes zu prüfen und die Daten direkt an die Steuerbehörde weiterzugeben. Ja, man muss da sich dann nochmal informieren. Also es gibt also die 1.000-Euro-Grenze, das ist die Identifikationspflicht. Dann bei 3.000 Euro gibt es einen automatischen Alarm. Und bei höheren Summen sowieso. Also Tipp von uns: Belege sorgfältig aufbewahren, dann Herkunftsnachweise bereithalten. Und natürlich diese Stückelung, was man ja dann vielleicht auch machen kann bei höheren Summen, dass man heute mal 3.000, morgen 3.000 überweist, sollte man vermeiden. Und zusammenfassend lässt sich sagen, wer ehrlich wirtschaftet und seine Nachweise griffbereit hat, hat auch in Spanien nichts zu befürchten. Dennoch schadet es nicht, die internen Limits der Hacienda zu kennen, um unnötigen bürokratischen Ärger im spanischen Alltag von vornherein zu vermeiden. Gut.
2: Ja, wieder was gelernt.
1: Wieder was gelernt, und ich brauche ein Stück Cola. David Guetta und Dua Lipa, und dann geht's schon die Nachrichten, und dann kümmern wir uns um Getränke und so weiter.
2: Richtig.
1: Genau, so machen wir es. So.

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2: Für die Meldungen im Studio Michael Miem. Mit dem Auslaufen des Tankrabatts zum 1. Juli müssen Autofahrer voraussichtlich wieder tiefer in die Tasche greifen. Für Kraftstoffe, die ab diesem Zeitpunkt Raffinerien oder Tanklager verlassen, gilt erneut die höhere Energiesteuer. Experten des ADAC rechnen damit, dass Benzin und Diesel dadurch um rund 17 Cent pro Liter teurer werden könnten. Untersuchungen hatten zuletzt ergeben, dass die Preisnachlässe von den Konzernen wieder nicht in voller Höhe an die Verbraucher weitergegeben wurden. Wenn die Kasse knapp wird, greifen viele Soloselbstständige und Kleinunternehmen lieber zu Einsparungen bei sich selbst, statt frisches Geld von außen aufzunehmen. Das zeigt eine internationale Umfrage unter Unternehmen in mehreren europäischen Ländern. Demnach haben fast die Hälfte der Befragten in den vergangenen 12 Monaten ihr eigenes Gehalt gekürzt oder zeitweise ganz darauf verzichtet, um den Betrieb aufrechtzuerhalten. Besonders häufig betrifft das junge Unternehmen in der Gründungsphase. US-Präsident Trump hat kurz vor dem Besuch von NATO-Generalsekretär Rutte erneut mangelnde Unterstützung aus Europa beklagt.
3: Italien hat uns sehr schlecht behandelt und andere Länder wie Deutschland auch. Wir geben ihnen dieses ganze Geld, hunderte Millionen Dollar, um sie vor Russland zu beschützen. Wir geben ihnen also viel Geld und dann bitten wir einmal um Hilfe. Es geht um eine Kleinigkeit und sie sagen dann, nein, wir helfen euch nicht. Das ist doch verrückt. Und wir könnten das ihnen genauso entgegnen und vielleicht machen wir das auch.
2: Die Aussagen dürften die Debatte über die Lastenteilung innerhalb der NATO weiter anheizen. Das Verhalten von Schülerinnen und Schülern wird für viele Lehrkräfte in Deutschland zu einer immer größeren Herausforderung. Das geht aus dem aktuellen Schulbarometer hervor. Fast jede zweite befragte Lehrkraft sieht darin inzwischen die größte Belastung im Berufsalltag. Auch große Leistungsunterschiede innerhalb der Klassen sowie hoher Arbeitsdruck und Zeitmangel werden häufig als problematisch genannt. Die Verluste durch Diebstähle im deutschen Einzelhandel sind auf einen neuen Höchststand gestiegen. Nach einer Studie wurden Waren im Wert von mehr als 4,3 Milliarden Euro entwendet. Den größten Anteil machten dabei Diebstähle durch Kunden aus, wobei ein erheblicher Teil auf organisierte Tätergruppen zurückgeht. Auch Beschäftigte sowie Mitarbeiter von Dienstleistungsfirmen verursachten hohe Schäden. Insgesamt ist die Schadenssumme bereits das vierte Jahr in Folge gestiegen.

0: So, der liebe Melvin wird uns was erzählen, und zwar von der Deutschen Bahn.
1: Ja, das habt ihr wahrscheinlich ja alle mitgekriegt. Oder wenn nicht, dann kriegt ihr es jetzt mit. In Deutschland ist nämlich gestern leider der Zugfunk bei der Deutschen Bahn ausgefallen. Und das ist vor allem natürlich wahnsinnig wichtig, weil dann ja, ne, Leitstellen alle wissen müssen, wo ist denn der Zug, wo befindet man sich, aber auch man ja gegenseitig sich funken kann. Also ich kenne das vor allem, oder vielleicht, ich kenne noch einige das, wenn zum Beispiel mal, wenn Umstiegsbahnhöfe kommen und der Zug zum Beispiel Verspätung hat, ist ja ein gängiges Ding in Deutschland, dann kann man halt meistens zum Schaffner gehen und den halt fragen, ne, wie sieht das aus, ne, mit der anderen Verbindung, wie auch immer. Und dann müssen die halt die anderen Züge anfunken. Also es läuft noch auf besagter alter Technik. Ja, und da hat die Deutsche Bahn...
0: Man kann auch trommeln vielleicht.
1: Man kann auch trommeln, aber das hilft leider nicht.
0: Okay.
1: Man kann natürlich auch hoffen, aber ich kann aus bester Erfahrung sagen, das hilft leider nicht so häufig. Genau, und das Problem ist, dass dieser Zugfunk gestern Abend, ich glaube, hier war es, glaube ich, so 22 Uhr, ja, und in Deutschland halt so 23 Uhr, und dann ist das System halt ausgefallen, weil man ein Update halt gemacht hat, und das ist ein bisschen schief gelaufen, und das hat mich so ein bisschen auch daran erinnert, was, ich glaube, war das vorletztes Jahr mit Windows passiert ist, wo auf einmal an den ganzen Flughäfen nichts ging, und da dachte ich nur so, ja, haben wir so ein bisschen den Microsoft oder den Windows-Moment in Deutschland, nur halt bei der Deutschen Bahn. Und was ich auch so gehört habe, also das, glaube ich, echt vieles sehr entspannt auch lief und dass es jetzt auch wieder eigentlich ganz gut alles anläuft, also es wirklich halt die normalen Verspätungen gibt, was ja echt schon, jetzt würde ich mal sagen, kann man sich nicht beschweren, vor allem wenn man überlegt, dass um die Uhrzeit dann die Techniker, die Armen, die da dann den Spätdienst hatten, wie die wilden arbeiten mussten.
0: Ja, das ist sowieso eine Notcrew da.
1: Ja, natürlich, da sind ja meistens, ist ja nur eine Handvoll, und das, was die dann da geleistet haben, dass es innerhalb von Stunden wieder gelöst war, das ist schon als beeindruckend.
0: Das darf man auch nicht vergessen. Man meckert immer und tut und macht, aber wie die das da hinkriegen, ich meine, wir wissen ja auch, dass selbst bei uns fällt immer irgendwas aus, irgendwas ist immer. Ja. Da ist die Ruhe zu bewahren, aber gerade bei einer Bahn, was da für Adrenalin rausgeht für die Techniker, ist unglaublich.
1: Na, du erwartest es ja auch nicht, wenn wahrscheinlich ein lang geplantes Update, was vielleicht da noch der eine oder andere mitgeschrieben hat, anläuft. Und ich denke mal, das passiert ja regelmäßig, ne? Wir kennen das alle, der Computer zu Hause braucht irgendwie im Monat ja ab und zu mal ein Update. Ja. Da passiert ja in der Regel nichts. So.
0: In der Regel.
1: In der Regel, genau. Und auf einmal steht man dann da, und da ist natürlich nochmal eine etwas größere Nummer als vielleicht nur der Laptop zu Hause.
0: Ja. Aber ich sag trotzdem Chapeau, dass man das hingekriegt hat.
1: Wollte ich gerade sagen, also wir können froh sein, weil sonst...
0: Wir wären froh, wir hätten eine Bahn hier.
1: Genau, das stimmt. Aber sie ist ja schon lange in der Planung, ne?
0: Tja, das kann man so formulieren.
1: Da wäre die Aufregung wahrscheinlich aber auch groß, wäre dann da ein Software-Update schiefgegangen.
0: Tja.
1: Also,
0: weißt du, wo das, glaube ich, nicht passiert? In Japan. Habe ich gestern einen Bericht darüber gelesen. Die Züge fahren auf die Sekunde.
1: Ja, ich glaube auch.
0: Und dann gibt's ein Reinigungspersonal, habe ich gesehen. Die Leute steigen aus. Das Reinigungspersonal verneigt sich. Überleg dir das mal.
1: Ja.
0: Und geht dann rein und hat genau 2 Minuten oder sowas Zeit, um die Tische rumzudrehen, um die Stühle rumzudrehen, weil die dann an die andere Fahrbahn wieder gehen. Und unglaublich. Und die sind freundlich und zack, zack, zack, zack, zack, zack, zack. Der ist wieder picobello sauber. Obwohl, die sind natürlich auch da. Da schmeißt keiner was weg.
1: Ja, genau. Das hat man ja auch wieder bei den Fußballspielen gesehen. Ja. Da haben die Japaner ja auch wieder aufgeräumt. Ich finde das so toll.
0: Ich auch.
1: Ich finde, das ist ein so gutes Vorbild.
0: Wenn jeder so wäre, dann wäre die Welt sauberer.
1: Hätten wir auch keine Umweltprobleme wahrscheinlich.
0: Nein.
1: Das ist doch eigentlich mal eine gute Message,
0: oder? Wahnsinnig,
1: oder? Ja, wenn wir unterwegs sind, kein Müll irgendwo verbreiten, sondern immer alles schön mitnehmen und fachgerecht entsorgen.
0: Unglaublich. Also ich war total begeistert.
1: Ja.
0: Und wie gesagt, die Putz... Personal verneigt sich vor den Kunden.
1: Also, das ist schon krass. Das ist ja auch eine ganz andere Kultur, seien wir ehrlich.
0: Ganz andere Kultur.
1: Ja.
0: Gut, wir machen Musik. Prinz Royce, das ist auch dein Liebling, oder? Den magst du doch, oder?
1: Also im Spanischunterricht in der Schule mussten wir 1-2 Mal Songtexte übersetzen, und seitdem, ja, das vergisst man dann nicht.
0: Ach, das hast du aber schön gesagt.
1: Ja.
0: Señorita, por favor, Prinz Royce, viel Spaß.

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2: Ja, und wir bleiben weiter bei unseren Gesundheitstipps. Wir hatten ja heute Morgen schon bei Facebook und Instagram unser Wahnsinnstipp weitergegeben. Kommt unheimlich gut an. Die Leute sind alle begeistert.
3: Ja, wie man anderen eine Freude machen kann bei der Hitze.
2: Umschläge sind schon ausverkauft praktisch. Gut, dann haben wir aber noch andere Gesundheitstipps. Und zwar, wir fangen mal an mit dem Wassertag. Also ersetzt einfach Softdrinks, Säfte, gesüßte Tees und alkoholische Getränke durch ungesüßte Kräutertees oder Wasser. Also einfach die süßig werden, das, ja, mit wem hatten wir das? Du hattest, glaube ich, auch das Thema schon mit den mit Zucker. Da hatten wir das intern im Büro.
3: Ich weiß es gar nicht. Ich glaube, wir haben auch intern darüber gesprochen, dass halt wirklich viel zuckerhaltige Getränke einfach bei den hohen Temperaturen, jetzt ja vor allem in Deutschland, ja, Österreich, in der Schweiz und vor allem auf dem europäischen Festland, das ist einfach nicht gut. Also da müsstet ihr doppelt so viel Wasser wieder trinken, wie ihr an zuckerhaltigen Getränken getrunken habt. Und ich weiß, irgendwann ist einfach Schluss, dann kann man auch das nicht mehr sehen. Ist nicht ganz so gut.
2: Ja.
3: So, jetzt gehen wir mal eine Runde weiter an den Ruhevorspeisentag. Also da geht es eigentlich darum, dass ihr eigentlich vor jeder Mahlzeit eine rohe Frucht esst, zum Beispiel etwas Rotkohl, Kohlrabi oder Gurken oder ähnliches, oder einen knackigen Blattsalat als Vorspeise. Genau, und dann natürlich gründlich und langsam kauen, damit man alles gut verdauen und vertragen kann.
2: Das machst du und Pascal auch.
3: Ja, also ich esse, also gut, heute früh habe ich es nicht geschafft aus Zeitgründen, aber ich mache das sonst auch manchmal abends, dass ich dann vorher wirklich auch einen kleinen Salat mir mache, ja. Das ist echt gut.
2: Ja,
3: also
2: beide seid sehr gut, was Essen angeht.
3: Ja.
2: Und dann kommen wir zum Sport. Man sollte natürlich auch mal Sport machen und man sollte das tägliche Sportprogramm einfach mal um 5 Minuten verlängern. Einfach 5 Minuten jeden Tag und dann wieder 5 Minuten Tag länger. Und dazu kann man ja alles benutzen. Home-Trainer, Cross-Trainer, Laufbahn, Trampolin. Und falls man kein Gerät hat oder daheim hat, kann man ja auch Sporteinleitungen oder Sportvideos im Internet schon angucken. Und schon, man kommt dann in, glaube ich, so eine Sucht auch rein, wenn man mal 5 Minuten angefangen hat. 5 Minuten ist ja schnell vorbei.
3: Ja.
2: Und dann, ach, jetzt mache ich nochmal 5 Minuten, nochmal 5 Minuten. Und wenn es auch noch eine Viertelstunde sind, wenn man das erreicht hat, ich finde, es macht schon unheimlich viel aus.
3: Ja, und vor allem, was ich auch mal echt empfehlen kann, ist, sich manchmal zu motivieren. Also ich habe das mit Podcasts vor allem. Wenn ich dann irgendwie, also was ich mal auch als Tipp nehmen kann, irgendwie so eine halbe Stunde nur spazieren zum Anfang vielleicht auch. Dann hört ihr vielleicht auch uns am besten noch hier auf der Insel.
2: Genau.
3: Ne? Über die Kopfhörer oder über einen Lautsprecher. Einfach nur eine kleine Runde auch morgens zu gehen. Also ich sehe, das machen ja hier schon recht viele.
2: Ja. Es ist morgens wirklich was los. Und wenn wir hier starten, sind wir schon im Dunkeln, also mehr oder weniger. Da ist wirklich was los.
3: Ja, und das ist wirklich hilfreich. Also vor allem, weil die Temperaturen ja noch doch ein bisschen frischer noch sind, für die halt 25 Grad einfach zu warm ist. Das ist total angenehm. Also da kann man wirklich gut Kraft auch tanken und Energie.
2: Ich habe auch gelesen, man sagt ja immer normalerweise, 10.000 Schritte sollten es sein. Es reichen aber schon 7, ist jetzt bewiesen worden.
3: 7 Schritte? 7.000, achso, okay.
2: Ja, 7 Schritte, ein bisschen
3: weniger. Vom Bett zum Kühlschrank und zurück.
2: Ja, statt 10.000, 7.000 würde auch, wenn man das schafft jeden Tag.
3: Naja, es kommt ja darauf an, ne, welches Alter hast du und all solche Sachen. Deswegen finde ich auch, wenn jetzt jemand 90 ist und schon vorkrank hat, dann würde ich auch von 10.000 Schritten abraten. Oder das wäre vielleicht nicht hilfreich.
2: Dann
3: so, und dann gehen wir mal weiter in der Liste, denn die ist lang. Wir haben noch den Sonnentag. Gönnt euch mal ein bisschen Sonnenschein. Vor allem, wenn die Sonne scheint, dann nehmt doch mal ein kleines Sonnenbad. Und natürlich, je nach Jahreszeit und Tageszeit, so zwischen 10 und 30 Minuten. Wenn jetzt zum Beispiel früh morgens, wenn die Sonne gerade erst aufgeht oder abends kurz zum Untergang, geht es natürlich ein bisschen länger. Da ist ja das Risiko für Sonnenbrand sehr gering. In der Mittagszeit würde ich jetzt nicht empfehlen, stundenlang draußen zu sein. Da reichen vielleicht wirklich 10 bis 30 Minuten. Ja. Ja.
2: Und hast du allerdings gewusst, was ist sehr witzig? Ich kenne ja relativ viele Ärzte, und weil wir auch mit San Roque früher zusammengearbeitet haben. Auf Gran Canaria, die meisten Residenten, oder was heißt Residenten, die meisten, wo wir arbeiten, haben Vitamin-D-Mangel.
3: Kann ich mir aber vorstellen, weil wenn es auch im Sommer mal so warm ist, ich denke nur daran...
2: Man geht nicht raus. Ich gehe zum Beispiel auch nie an den Strand. Ich meide die Sonne.
3: Na, oder vor allem, aber wenn du ein Kalima hast, ja wirklich, wo dann hier auf einmal auch 40 Grad sind oder 35 Grad, dann bleibst du natürlich zu Hause, weil das ist ja im Zweifel auch lebensgefährlich bei der Hitze, und dann bist du nicht draußen in der Sonne. Ja, aber ich kenne das Problem, weil wenn ich gehe ja sonst eigentlich mal zu Fuß her, und da gehe ich auch mal nur im Schatten. Ja. Und automatisch kriegst du gleich kein Vitamin D mehr, ne?
2: Tagsüber sowieso, der ganze Tag im Büro sind.
3: Ja, dazu gehören wir ja
2: aber
3: auch.
2: Aber es ist komisch, also sagt dir jeder Arzt, die meisten haben hier Vitamin D-Mangel. Klingt blöd, ist aber so.
3: Ja.
2: So, und dann haben wir noch Pilates-Tag. Also da kann ich sagen, gibt's im Parque de Sur, wer mal Lust hat, da mitzumachen. Also es ist eigentlich das beste Übungssystem für mehr Beweglichkeit, für perfekte Körperhaltung, einen gesunden Rücken und für mehr Muskelkraft. Also Pilates, machst du Pilates?
3: Nee, aber ich kann nur sagen, also das ist auch wirklich für die Anfänger. Ich habe da tatsächlich mal einen Kurs mitgemacht. Das ist, boah, also wenn man jetzt wirklich nicht da so gut trainiert ist, auch jetzt vielleicht nicht so viel irgendwie Bauchmuskeln und sowas hat, da ist das am Anfang schon echt anstrengend. Also da sollte man lieber schon einen ruhigeren Kurs nehmen, wo ihr nicht zu viel macht, weil sonst seid ihr, glaube ich, an dem Tag sehr unglücklich.
2: Genau.
3: Und das möchte ich nicht empfehlen.
2: Ja.
3: Und jetzt kommen wir noch zum Smoothie-Tag. Kennt ihr ja bestimmt alle. Und dann trinkt doch einfach mal einen grünen Smoothie. Erinnert mich gerade ein bisschen an Matcha-Tee.
2: Mit meinem Besen.
3: Mit deinem Besen. Wir haben ja nämlich so einen kleinen Schneebesen aus Holz,
2: total fasziniert.
3: Matcha-Pulver in so Wasser machen können. Und Bärbel findet den toll. Der ist ja auch, also ästhetisch ist der schon wunderschön, ja.
2: So, eine machen wir noch, bevor wir zu den Lokalen Nachrichten kommen. Und zwar, da raten wir natürlich, wie Verus Morgan, unseren Werbepartner, kauft mehr Zimmerpflanzen. Sie reinigen die Luft bei euch zu Hause, und man muss natürlich aufpassen, was zu wem passt. 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Ja. 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
3: Ja.
2: 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Und
3: schmeißt du dich nicht so weit aus dem Fenster.
2: Ich weiß,
3: es könnte sein, dass dich keiner mehr festhält.
2: Das war eine Ironie. Genau, da würde ich fallen. Aber es geht ein bisschen im ersten Stock. Gut.
3: Es tut trotzdem weh.
2: Ja, tut trotzdem weh. So, wir machen Musik, und dann kommen wir gleich zu den Lokalnachrichten. Einmal Beyoncé, Texas Hold'em und Pasa Tiempo, Aida Cortes und Los Hermanos Medina. Und dann kommen wir zwei wieder.
3: Ja.
2: Wir haben aber für später noch 7 Tipps. So viel Zeit muss sein.

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1: Und heute ist Mittwoch, der 24.06.2026 und wir haben es 10.30 Uhr. Opposition stellt Anspruch Mogans auf Hafenkonzession in Frage. Im Streit um die Verlängerung der Hafenkonzession von Puerto de Mogán hat die Opposition Zweifel an der Rechtsposition der Gemeinde geäußert. Die Fraktionen von PSOE und Nueva Canarias bezweifeln, dass der Stadtrat weiterhin rechtmäßiger Inhaber der Konzession ist und fordern vollständige Unterlagen zum Verfahren. Die Gemeinderegierung hält dagegen an ihrem Anspruch fest und hat eine 25-jährige Verlängerung der Konzession bei Puerto Canarias beantragt. Zudem verteidigte sie ihre Klage gegen die Hafenbehörde mit der Begründung, ihre Rechte würden nicht anerkannt.
2: Über 500 Patienten bleiben nach Entlassung in kanarischen Krankenhäusern. Mehr als 500 Menschen befinden sich weiterhin in Krankenhäusern auf den Kanarischen Inseln, obwohl sie medizinisch entlassen wurden. Hauptgrund ist dafür, viele pflegebedürftige Patienten keine ausreichende Betreuung oder Unterbringung außerhalb des Krankenhauses verfügbar ist. Die kanarische Regierung arbeitet gemeinsam mit Gesundheits- und Sozialdiensten an individuellen Lösungen und hat die Bearbeitung von Anträgen auf Pflegeleistung auf weniger als einen Monat verkürzt. Ziel ist es, die Versorgung der Betroffenen sicherzustellen und gleichzeitig Krankenhausbetten für neue Patienten freizumachen.
1: Einstimmige Unterstützung nur für Bahn- und Offshore-Windkraft im Inselrat. Der Inselrat von Gran Canaria hat 23 von 50 Resolutionen zur Lage der Insel verabschiedet. Einstimmige Unterstützung erhielten lediglich 3 Anträge der PP, darunter zur Finanzierung des Bahnprojekts zwischen Las Palmas und dem Süden sowie zur Förderung der Offshore-Windkraft. Die meisten angenommenen Resolutionen stammen von der Regierungskoalition aus Nueva Canarias und PSOE. Anträge von Coalición Canaria und Vox fanden hingegen keine Mehrheit.
2: Tourismusbranche erwartet stabilen Sommer auf den Kanaren. Trotz einer leichten Abschwächung des Tourismus in den ersten Monaten des Jahres rechnet die Branche auf den Kanarischen Inseln mit einer Sommersaison auf Vorjahresniveau. Hoteliers berichten von stabilen Buchungszahlen, allerdings verkürzt sich die durchschnittliche Aufenthaltsdauer der Gäste. Der Hotelverband FAHT zeigt sich optimistisch, dass neben dem internationalen Urlauber auch Reisenden vom spanischen Festland und den Kanarischen Inseln selbst für eine gute Auslastung in den Sommermonaten sorgen werden.
1: Santa Lucia de Tirajana plant höhere Wohnhäuser gegen Wohnungsmangel. In Santa Lucia de Tirajana können künftig höhere Wohnhäuser gebaut werden. Die Gemeinde will damit dem Wohnungsmangel begegnen und den knappen Baugrund besser nutzen. Bisher sind Gebäude mit maximal 4 Stockwerken erlaubt. Der Vorschlag ist Teil des neuen Flächennutzungsplans. Hintergrund ist das starke Bevölkerungswachstum. In den vergangenen 10 Jahren ist die Einwohnerzahl um rund 17.000 Menschen auf mehr als 86.000 gestiegen.
2: Ja, das waren die Lokalnachrichten auf Mixradio Gran Canaria. Könnt ihr natürlich jederzeit nachlesen, entweder auf unserer Webseite mixradio.eu, auf Instagram und auf Facebook werdet ihr dann geradezu sofort weitergeleitet.
1: Genau.
2: Die kleinen Männchen rasten dann sofort zu unserer Webseite rüber. Aber einfach ist es direkt auf unsere Webseite zu gehen. So, dann würde ich sagen, wir machen Musik. Bevor wir haben ja noch ein paar Tipps, Gesundheitstipps. Jetzt rennt die Zeit wieder. Ich muss ganz viele Lieder rauslöschen. Siehst du das?
1: Bärbel, die weint hier schon ein bisschen.
2: Ich weine.
1: Ist heute wieder
2: ist traurig.
1: Was das angeht, schon ein bisschen traurig.
2: Es ist traurig. Hakuna Matata.
1: Ja.
2: Ich liebe es.
1: Jetzt kommt wieder gute Energie.
2: Ja.
3: Hakuna Matata. What a wonderful phrase. Hakuna Matata.

0: Cool in the Gang Celebration. So.
1: Da sind wir wieder.
0: Da sind wir wieder.
1: Ja, ihr hört uns immer noch. Ja, und es geht natürlich weiter mit spannenden Gesundheitstipps. Und jetzt kommt es zu einem, ich weiß, da streiten sich manchmal auch die Gelehrten drüber, zumindest kenne ich das in meinem Freundeskreis. Macht doch einfach mal einen Quinoa-Tag. So, und ich denke mal, außer man vielleicht kennt es so wie schon aus der Kindheit, Quinoa ist ein Pseudogetreide, also ein bisschen so ähnlich wie Reis, aber von der Konsistenz nochmal echt nochmal ganz schön anders. Aber es liefert halt doch ziemlich viele hochwertige Proteine und enthält vor allem auch viel Eisen, Magnesium und Calcium. Und so ein Quinoa-Gericht kann halt einfach wunderbar einfach Teigwaren ersetzen oder eben auch Reis. Also kann ich euch nur empfehlen, aber man kann es auch nicht mit allem essen. Also das ist schon mal so eine Empfehlung von mir. Macht jetzt nicht irgendwie irgendwas Wildes mit dazu. Es könnte sein, dass das dann nicht ganz so gut ist in der Kombination, weil eben das doch echt gut reichhaltig ist.
0: Okay, und dann gibt es natürlich mal einen Fetttag. Einfach anstatt böse Fette zu nehmen oder billige Salatöle, einmal durch Bratfette und alles einfach durch hochwertiges Bio-Kokosöl oder einem Bio-Bratöl ersetzen oder auch durch natives Olivenöl. Und das tut natürlich auch wesentlich besser und auch gerade bei Salatdressings oder so oder auch über Pellkartoffel träufeln. Also kein billiges Öl, billige Fette, sondern was Leckeres. Und Olivenöl haben wir ja hier genügend.
1: Gott sei Dank, ne?
0: Ja.
1: So.
0: Dann, was machen wir noch? Entgiftungstag, oder? Machst du noch?
1: Den mache ich noch, ja. Ja, und die Wurzel unserer Gesundheit ist ja im Darm, oder? Vielleicht wusstet ihr das schon, vielleicht aber nicht, jetzt wisst ihr es. Bei Beschwerden gleich welcher Art ist eine Darmsanierung folglich einer der ersten und wichtigsten Schritte. Und eine reine Darmsanierung kann heute sehr einfach und unkompliziert in den Alltag integriert werden. Und am besten nutzt ihr da zum Beispiel die Wirkung von also entgiftende Produkte wie zum Beispiel Bentonit oder einfach Flohsamenschalenpulver. Und damit kann man seine Darmflora wieder etwas aufbauen.
0: So.
1: Und trotzdem informiert euch vorher trotzdem nochmal dafür und macht es nicht einfach wild frei, denn jeder ist anders. Das kennen wir alle.
0: Genau. So, jetzt gehen wir nochmal kurz in die Werbung und dann wird es schon wieder Zeit für uns zu gehen. Die Zeit
1: ist heute verrückt.
0: Die ist heute verrückt, oder?
1: Wer klaut die uns?
0: Ja, keine Ahnung. Wir sind auf der Suche nach dem Dieb.
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0: Und es wird schon Zeit für uns zu gehen. Es ist 10.48 Uhr, man glaubt es kaum. Und was sagen wir?
1: Die Zeit rennt.
0: Und wir bedanken uns.
1: Nehmt euch nicht zu viel vor.
0: Ja, es geht natürlich Schlag auf Schlag weiter bei uns. Und heute, ich hab's da, hast du auch da Programm?
1: Ich hab's gerade nicht da.
0: Okay, dann helf ich dir aus. Und zwar, es geht von 11 bis 13 Uhr weiter mit dem lieben Pascal, mit Amigos del Sol. Heute ist dann nur ein Amigo del Sol. Dann von 13 bis 15 Uhr Fun in Susanne mit Ramona. Dann von 16 bis 18 Uhr die Insel Tracks mit dem lieben Chris. Und wir freuen uns, dass wir euch durch den Morgen begleiten durften. Wir hoffen, es hat euch genauso viel Spaß gemacht wie uns.
1: Ja.
0: Marvin, ich bedanke mich bei dir.
1: Ja.
0: Bis zum nächsten Mal, wenn du wieder irgendwie...
1: Ja. Na, bis Ralf dann auch mal nicht kann.
0: Ja. Oder dann. Thomas ist ja auch in Urlaub, dann würde
1: oder dann,
0: freuen.
1: Genau.
0: Ja.
1: Ja, aber bis dahin hört ihr mich dann wieder morgen mit Pascal zusammen.
0: Genau. Und ansonsten sagen wir vielen Dank, dranbleiben und wir verabschieden uns mit Faruko und Peppers.

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4: Ich bin Michael Miem. Fachleute sehen den aktuellen Klimawandel als entscheidenden Faktor für die derzeitige Hitzewelle in Frankreich, Deutschland und anderen Teilen Westeuropas. Zwar seien die grundlegenden Wetterlagen nicht ungewöhnlich, erklärten Forscher eines Klimaprojekts, doch die Temperaturen lägen durch den menschengemachten Klimawandel teils um bis zu 4 Grad höher als ohne diese Entwicklung, hieß es weiter. Trotz des Rahmenabkommens zur Beendigung des Konflikts mit dem Iran stauen sich im Persischen Golf nach Einschätzung der Allianz weiterhin rund 1150 Schiffe.
5: Der Versicherer beziffert den Wert der blockierten Schiffe und ihrer Ladung auf etwa 125 Milliarden Dollar. Selbst bei einer raschen Normalisierung der Lage dürfte es mehrere Wochen dauern, bis sich der Rückstau aufgelöst hat. Experten sprechen von erheblichen Folgen für die internationale Schifffahrt und den Welthandel.
4: In der Debatte um den Umgang von Kindern und Jugendlichen mit sozialen Netzwerken liegen der Bundesregierung neue Handlungsempfehlungen vor. Inhaltlich geht es dabei auch um mögliche Altersgrenzen oder Einschränkungen bei der Nutzung sozialer Medien, wie sie bereits in Ländern wie Australien oder in Plänen in Großbritannien und Frankreich diskutiert werden. Ob und in welcher Form solche Maßnahmen in Deutschland umgesetzt werden, ist allerdings offen. Auch weil die Regierungsparteien bislang keine gemeinsame Linie gefunden haben. AfD-Chefin Weidel hat die Vorschläge der Rentenkommission teilweise scharf kritisiert und sie als Zumutungen bezeichnet. Gleichzeitig erkennt sie nach eigenen Worten auch einzelne positive Elemente in den Empfehlungen. Besonders hebt sie hervor, dass ein Rentenniveau von rund 70% diskutiert wird, eine Forderung, die die AfD nach ihrer Darstellung bereits seit Jahren erhebt. Damit sei zumindest ein Teil der Vorschläge grundsätzlich richtig und auch realisierbar, sagte Weidel vor einer Fraktionssitzung in Berlin. Die Beschäftigung im Bereich der erneuerbaren Energien hat in Deutschland einen neuen Höchststand erreicht. Nach einer Studie waren im vergangenen Jahr rund 436.000 Menschen in der Branche tätig, ein Plus von etwa 4% gegenüber dem bisherigen Rekordjahr 2023. Entscheidend für die weitere Beschäftigungsentwicklung seien vor allem Investitionen und die industrielle Wertschöpfung im Inland, etwa bei Windkraft, Wärmepumpen und in anderen Schlüsseltechnologien.

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Es ist 11.02 Uhr kanarische Zeit und 12.02 Uhr in Deutschland, Österreich und der Schweiz. Ja, liebe Freunde der Sonne, es freut mich, dass ihr eingeschaltet habt. Ihr hört Amigos del Sol mit Pascal, obwohl ich heute wieder nur sagen kann Amigo del Sol, weil Melvin, der war heute mit Bärbel frühstücken im Radiofrühstück von 9 bis 11 Uhr. Aber meine lieben Freunde der Sonne, kann mir denn jemand sagen, wo sich die Sonne denn heute befindet? Wenn ich hier aus dem Fenster schaue, da sehe ich wirklich nur graue Wolken. Wo ist sie denn hin? Wo hat sie sich denn versteckt? Also kann ich jetzt nur sagen, please, please, please, komm zurück, liebe Sonne. Und genau das wird Sabrina Carpenter jetzt auch für uns singen.

New York, Rio, Rosenheim von Sportfreunde Stiller. Es ist 11:10 Uhr bei Mixradio Gran Canaria. Ich muss zugeben, ich habe ein paar Uhren, die sind nicht ganz gleich. Eine sagt nämlich auch 11:07 Uhr und die andere sagt 11:10 Uhr. Aber ich denke mal, die 11:10 Uhr ist die richtige Uhrzeit. Ja, und gestern Abend oder gestern Nacht besser gesagt, war wirklich eine ganz besondere Nacht, nämlich die Noche San Juan. Und auf ganz Gran Canaria gab es an vielen Orten tolle und besondere Feiern. Und ich war sogar hier in Playa de Ingles am Strand. Und das war beim Einkaufszentrum Anexo 2 am Strand. Direkt daneben gab es eine große Bühne und Halleluja, waren da viele Leute. Also ich glaube, der Großteil ist tatsächlich schon nachmittags bekommen. Die haben sich da auch richtig häuslich eingerichtet. Viele hatten Campingstühle bei, Tische, Tapasplatten, Kühlboxen ohne Ende. Also die haben sich wirklich sehr bequem gemacht. Und das waren dann im meisten Fall auch sozusagen dann die Einheimischen. Und die haben dann aber auch ab 21 Uhr da ordentlich Party gemacht. Also es gab eine große Bühne mit DJ und Band und die haben dann auch richtig getanzt. Viele Touristen haben sich das von Weitem nur so angeschaut und fanden das ganz gut. Aber mich haben die Einheimischen mit ihren Tanzkünsten ordentlich in die Menge gelockt. Und mit meiner Co-Moderatorin Ramona haben wir da wirklich ein paar Stunden richtig durchgetanzt. Und waren dann am Ende auch richtig durchgeschwitzt, weil es war abends echt noch angenehm warm. Ja, und dann um 0 Uhr gab es dann auch den Höhepunkt, nämlich das große und spektakuläre Feuerwerk am Himmel von Playa de Ingles. Und das war ja mal wirklich atemberaubend. Aber direkt nach dem Feuerwerk, gerade mal als es fertig war, ging es ja dann schon los mit einem der Rituale, nämlich das San Juan Bad. Das muss man nämlich einnehmen und zwar dann um 0 Uhr ins Meer. Und ja, das ist ein ziemlich magisches Ritual auch, denn damit lässt man alles Schlechte hinter sich und holt sich neue Energie und ja, sozusagen blickt dann auf neue Anfänge. Ich habe es tatsächlich gemacht, ich bin ins Wasser gerannt und nach der ganzen Party, nach dem ganzen Schwitzen, war das wirklich eine sehr angenehme Erfrischung. Also vor allem war es auch noch relativ flach, man konnte noch ziemlich weit reinlaufen und war eine schöne Sache. Ja, also nächstes Jahr, wer Lust hat, auf jeden Fall muss man sich das wieder anschauen. Und wir gehen jetzt weiter erstmal mit Musik mit Pink Pony Club.

Ja, es ist 11.24 Uhr hier bei Mix Radio Gran Canaria und wir rücken den Lokalnachrichten immer näher. Es ist kurz vor halb, die gibt es dann nämlich um halb und ich habe jetzt schon mal die Themen vorab für euch. Und zwar reden wir über die Hafenkonzession in Mogán, da gibt es Updates. Dann bleiben tatsächlich 500 Patienten nach der Entlassung in kanarischen Krankenhäusern. Warum das so ist, gibt es dann gleich in den Lokalnachrichten. Dann gab es beim Inselrat eine einstimmige Unterstützung für Bahn- und Offshore-Windkraft und die Tourismusbranche erwartet einen stabilen Sommer auf den Kanaren. Zu guter Letzt plant Santa Lucia di Terrajana höhere Wohnhäuser gegen den Wohnungsmangel. Das alles gleich in den Lokalnachrichten, aber vorher noch einmal Musik.

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1: Es ist 11.30 Uhr am 24. Juni 2026. Opposition stellt Anspruch Mogans auf Hafenkonzession in Frage. Im Streit um die Verlängerung der Hafenkonzession von Puerto de Mogán hat die Opposition Zweifel an der Rechtsposition der Gemeinde geäußert. Die Fraktionen von PSOE und Nueva Canarias bezweifeln, dass der Stadtrat weiterhin rechtmäßiger Inhaber der Konzession ist und fordern vollständige Unterlagen zum Verfahren. Die Gemeinderegierung hält dagegen an ihrem Anspruch fest und hat eine 25-jährige Verlängerung der Konzession bei Puerto Canarias beantragt. Zudem verteidigt sie ihre Klage gegen die Hafenbehörde mit der Begründung, ihre Rechte würden nicht anerkannt. Über 500 Patienten bleiben nach Entlassung in kanarischen Krankenhäusern. Mehr als 500 Menschen befinden sich weiterhin in Krankenhäusern auf den Kanarischen Inseln, obwohl sie medizinisch bereits entlassen wurden. Hauptgrund ist, dass für viele pflegebedürftige Patienten keine ausreichende Betreuung und Unterbringung außerhalb des Krankenhauses verfügbar ist. Die kanarische Regierung arbeitet gemeinsam mit Gesundheits- und Sozialdiensten an individuellen Lösungen und hat Bearbeitung von Anträgen auf Pflegeleistungen auf weniger als einen Monat verkürzt. Ziel ist es, die Versorgung der Betroffenen sicherzustellen und gleichzeitig Krankenhausbetten für neue Patienten freizumachen. Inselrat. Einstimmige Unterstützung nur für Bahn- und Offshore-Windkraft. Der Inselrat von Gran Canaria hat 23 von 50 Resolutionen zur Lage der Insel verabschiedet. Einstimmige Unterstützung erhielten lediglich 3 Anträge der PP, darunter zur Finanzierung des Bahnprojekts zwischen Las Palmas und dem Süden sowie zur Förderung der Offshore-Windkraft. Die meisten angenommenen Resolutionen stammten von der Regierungskoalition aus Nueva Canarias und PSOE. Anträge von Coalición Canaria und Vox fanden hingegen keine Mehrheit. Tourismusbranche erwartet stabilen Sommer auf den Kanaren. Trotz einer leichten Abschwächung des Tourismus in den ersten Monaten des Jahres rechnet die Branche auf den Kanarischen Inseln mit einer Sommersaison auf Vorjahresniveau. Hoteliers berichten von stabilen Buchungszahlen, allerdings verkürzt sich die durchschnittliche Aufenthaltsdauer der Gäste. Der Hotelverband FEET zeigt sich optimistisch, dass neben internationalen Urlaubern auch Reisende vom spanischen Festland auf den Kanarischen Inseln selbst für eine gute Auslastung in den Sommermonaten sorgen werden. Santa Lucia de Tirajana plant höhere Wohnhäuser gegen Wohnungsmangel. In Santa Lucia de Tirajana könnten künftig höhere Wohnhäuser gebaut werden. Die Gemeinde will damit den Wohnungsmangel begegnen und den knappen Baugrund besser nutzen. Bisher sind Gebäude mit maximal 4 Stockwerken erlaubt. Der Vorschlag ist Teil des neuen Flächennutzungsplans. Hintergrund ist das starke Bevölkerungswachstum in den vergangenen 10 Jahren. Ist die Einwohnerzahl um rund 17.000 Menschen auf mehr als 86.000 gestiegen. Das waren die Lokalnachrichten hier bei Mix Radio Gran Canaria. Sollten Sie irgendwas nicht ganz gehört haben oder etwas nachlesen wollen, können Sie die wie immer finden auf www.mixradio.eu unter dem Reiter Lokalnachrichten.

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11.48 Uhr hier bei Mix Radio Gran Canaria. Und ja, ihr habt es gerade richtig gehört in den Nachrichten. Und zwar hat der Inselrat seine Zustimmung zum Bahnprojekt zwischen Las Palmas und dem Süden von Gran Canaria zugestimmt. Ja, das wäre mal eine richtig geile Sache, also eine richtig coole Sache. Eine Bahnverbindung von Las Palmas zu uns nach Mas Palomas. Und da denkt man sich jetzt vielleicht, ja, das Projekt, seit wann gibt's das? Ich habe das jetzt noch nicht wirklich gehört irgendwie. Vielleicht gibt's das seit 2 Jahren. Nein, seit fast 2 Jahrzehnten gibt es diese Idee schon. Das erste Mal gab es sie im Jahre 2008. Da gab es nämlich die ersten Pläne für das Projekt. Aber es ist in den letzten Jahren nicht wirklich vorangegangen, weil es da so die ein oder andere, ja, das ein oder andere Geldproblem gab, weil ich habe ungefähr was gelesen, da hieß es, dass das Projekt wohl so 1,5 Milliarden Euro kosten soll. Ist natürlich wahrscheinlich eine Schätzung, aber natürlich gibt es hier überhaupt keine Infrastruktur für die Bahn. Das muss alles neu geschaffen werden. Schienen müssen gebaut werden, Bahnhöfe, Wartungszentren und das kostet natürlich richtig, richtig Geld. Aber es geht voran. Das wurde vom Inselrat überhaupt erstmal genehmigt. Und außerdem gab es auch eine positive Umweltverträglichkeitsprüfung. Das heißt, es geht so langsam voran. Ich habe hier auch was gelesen, dass das dann wohl so zu 2032 fertig sein soll. Bin ich mir natürlich nicht sicher. Das kann natürlich auch immer noch eine Weile länger dauern. Und ich bin tatsächlich sogar auf eine Seite gestoßen, da kann man jetzt schon ein Zugticket buchen. Ich bin mir aber nicht sicher, ob man das jemals bekommen wird. Möglichkeit besteht und es wurden schon 29 Buchungen getätigt. Ja, also man kann der 30. sein, der sein Geld irgendwo in irgendeine Internetseite investiert. Vielleicht kriegt man irgendwann was wieder raus. Ich würde es jetzt selber nicht machen, aber ich hoffe auf jeden Fall, dass sie sich da ordentlich ins Zeug legen und diese Strecke bauen, weil ich würde es wirklich genial finden, in 35 Minuten von Mas Palomas in die Hauptstadt Las Palmas, das wäre wirklich genial. Es gibt natürlich einen Schnellbus, der fährt, aber der fährt auch nur bis 17 Uhr und ich musste letztens 2 Stunden zurückpendeln, das ist nicht so angenehm und da wäre so ein Zug wirklich deutlich entspannter. Ja. Und entspannt machen wir jetzt auch weiter mit Major Tom.

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4: Ich bin Michael Miem. Fachleute sehen den aktuellen Klimawandel als entscheidenden Faktor für die derzeitige Hitzewelle in Frankreich, Deutschland und anderen Teilen Westeuropas. Zwar seien die grundlegenden Wetterlagen nicht ungewöhnlich, erklärten Forscher eines Klimaprojekts, doch die Temperaturen lägen durch den menschengemachten Klimawandel teils um bis zu 4 Grad höher als ohne diese Entwicklung, hieß es weiter. Trotz des Rahmenabkommens zur Beendigung des Konflikts mit dem Iran stauen sich im Persischen Golf nach Einschätzung der Allianz weiterhin rund 1150 Schiffe.
5: Der Versicherer beziffert den Wert der blockierten Schiffe und ihrer Ladung auf etwa 125 Milliarden Dollar. Selbst bei einer raschen Normalisierung der Lage dürfte es mehrere Wochen dauern, bis sich der Rückstau aufgelöst hat. Experten sprechen von erheblichen Folgen für die internationale Schifffahrt und den Welthandel.
4: In der Debatte um den Umgang von Kindern und Jugendlichen mit sozialen Netzwerken liegen der Bundesregierung neue Handlungsempfehlungen vor. Inhaltlich geht es dabei auch um mögliche Altersgrenzen oder Einschränkungen bei der Nutzung sozialer Medien, wie sie bereits in Ländern wie Australien oder in Plänen in Großbritannien und Frankreich diskutiert werden. Ob und in welcher Form solche Maßnahmen in Deutschland umgesetzt werden, ist allerdings offen. Auch weil die Regierungsparteien bislang keine gemeinsame Linie gefunden haben. AfD-Chefin Weidel hat die Vorschläge der Rentenkommission teilweise scharf kritisiert und sie als Zumutungen bezeichnet. Gleichzeitig erkennt sie nach eigenen Worten auch einzelne positive Elemente in den Empfehlungen. Besonders hebt sie hervor, dass ein Rentenniveau von rund 70% diskutiert wird, eine Forderung, die die AfD nach ihrer Darstellung bereits seit Jahren erhebt. Damit sei zumindest ein Teil der Vorschläge grundsätzlich richtig und auch realisierbar, sagte Weidel vor einer Fraktionssitzung in Berlin. Die Beschäftigung im Bereich der erneuerbaren Energien hat in Deutschland einen neuen Höchststand erreicht. Nach einer Studie waren im vergangenen Jahr rund 436.000 Menschen in der Branche tätig, ein Plus von etwa 4% gegenüber dem bisherigen Rekordjahr 2023. Entscheidend für die weitere Beschäftigungsentwicklung seien vor allem Investitionen und die industrielle Wertschöpfung im Inland, etwa bei Windkraft, Wärmepumpen und in anderen Schlüsseltechnologien.
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7: Genau, das sind wir, Mixradio Gran Canaria auf 101.1 und 104.8. Vielleicht hört ihr uns aber auch von woanders auf der Welt, nämlich das ist möglich mit unserem Webplayer auf www.mixradio.eu. Die gute Sommerlaune überall hin auf die Welt holen. Ja, es ist genau 12 Uhr kanarische Zeit hier bei uns und 13 Uhr in Österreich, Deutschland und der Schweiz. Ihr hört Amigos del Sol mit Pascal, obwohl ich ja heute wieder nur ein Amigo bin. Der andere Amigo war heute mit Bärbel frühstücken im Radiofrühstück von 9 bis 11 Uhr. So, und jetzt schaue ich mal aus dem Fenster und vor einer Stunde war der Himmel noch zugezogen und die Sonne ist wieder da. Sabrina Carpenter hat die Sonne zurückgeholt mit dem Song Please, Please, Please und das macht mich richtig happy. Ich sehe endlich wieder blauen Himmel aus dem Studio. Das ist echt mega, mega toll. Ja, und deswegen machen wir jetzt weiter mit guter Musik und hoffen, dass auch die letzten Songs sich vom Himmel verziehen.

0: 12.08 Uhr hier bei Mix Radio Gran Canaria und jetzt habe ich einmal eine Frage an alle Hörer. Wer fährt denn eigentlich gerade Auto und hört Mix Radio Gran Canaria? Dann bitte einmal kurz die Hand hochheben. Ihr seid ja am Autofahren. Bitte die beiden Hände am Lenkrad lassen oder am Schaltknüppel und einfach nur zuhören. Das wäre auch gut. Nämlich, es geht jetzt um die Kraftstoffpreise. Das müsste ja eigentlich jeden Autofahrer interessieren, der jetzt vielleicht nicht elektrisch fährt. Die finden es ja immer ein bisschen amüsant, wenn wir mit Verbrennern uns da einen Kopf machen und die denken sich, wir haben ja hier gut investiert. Naja, es gab ja eigentlich einen Abwärtstrend bei den Kraftstoffpreisen infolge der Annäherung zwischen den USA und dem Iran. Mitte Juni, da gingen die Preise wirklich ordentlich runter. Aber seit letztem Wochenende, da steigen sowohl der Preis für Super E10 als auch für Diesel wieder an. Nämlich jetzt noch am Montag hat der Liter im bundesweiten Durchschnitt 1,83 Euro gekostet und damit dann schon 1 Cent mehr als am Vortag. Hört sich jetzt erstmal nicht viel an, aber das kann sich ja immer schneller steigen. Das steigt ja immer schneller, als man denkt. Das könnte ja natürlich schon wieder so ein Vorbote dafür sein, aber was machen wir uns eigentlich darüber im Kopf? Müssen wir gar nicht, weil wir sind doch auf Gran Canaria. Also ich denke mal, der Großteil der Zuhörer hört uns zumindest gerade auf Gran Canaria. Und da habe ich für euch gleich mal die günstigste Tankstelle dabei. Die ist in der Provinz Las Palmas und steht heute in Ingenio. Dort kostet der Liter Super 95 bei Plenergy und Santa Dominguez nur 1,25 Euro. Und auch der Diesel ist in Ingenio am günstigsten. Da kostet der Liter Gasoleo rund 1,32 Euro. Und das ist ja schon abgefahren, weil der Liter Super ist einfach mal wirklich um die 60 Cent günstiger. Ja, hier kann man dann doch nochmal ein bisschen günstiger Urlaub machen und sich einfach entspannen. Sind wir froh, solange wir noch hier sind auf der Insel und machen wir uns erstmal keinen Kopf. Wir hören Musik und haben gute Laune.
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12.24 Uhr, 25 jetzt sogar, bei Mixradio Gran Canaria hier auf den Kanarischen Inseln. Und wir schauen denn jetzt einfach mal zum Fußball. Vielleicht hat der ein oder andere noch gar nicht nachgeguckt, wie denn die letzten Spiele überhaupt ausgegangen sind. Und das würde ich euch denn jetzt natürlich mal erzählen, weil es gibt natürlich viele späte Spiele, die sind relativ spät. Und zwar gestern Abend in Houston, da hat Portugal gegen Usbekistan gespielt und 5:0 gewonnen. Und dann um 22 Uhr in Boston hat England gegen Ghana ein Unentschieden gemacht mit 0:0. Und heute Morgen um 1 wurde in Toronto gespielt, da war Panama gegen Kroatien angesagt und Kroatien hat 1:0 gewonnen. Und dann gab es noch ein Spiel in Südamerika. Da hat Kolumbien gegen die Demokratische Republik Kongo gespielt und 1:0 gewonnen. Ja, das sind die Ergebnisse. Dann jetzt gleich nochmal schnell in die Tipp-App gucken und abgleichen, ob man denn vielleicht was gewonnen hat.

Das war Bruce Springsteen mit I'm on Fire hier bei Mix Radio Gran Canaria. Und wir reden jetzt doch noch ein bisschen weiter über Fußball, denn ich bin da auf was relativ Witziges gestoßen, ne? Tatsächlich über Social Media. Da hat nämlich die amerikanische Jeansmarke Levi's bei der Fußball-WM einen beachtlichen die haben es halt geschafft, eine ordentlich große Werbeaktion aufzuziehen und damit auch ja ziemlich viel Reichweite generiert. Und worum geht's denn überhaupt? Also in Kalifornien gibt es ein Stadion mit dem Namen Santa Clara Levi Stadium und das wird normalerweise für American Football genutzt, aber während des Turniers und der WM erlaubt der FIFA-Weltverband den eigentlichen Namen des Sponsors nicht und das Stadion hat für die nächsten Wochen einen neuen Namen bekommen, das heißt jetzt gerade San Francisco Bay Area. Ja, und warum darf der Name nicht gesagt werden? Weil Levi's einfach kein Geld bezahlt dafür. Die sind kein offizieller Partner und deswegen möchte die FIFA natürlich auch keine Werbung für sie machen. Aber der Börsenkonzern Levi's ist das Verbot wirklich sehr, sehr clever umgangen. Die haben ihre Konzernbuchstaben mit weißen Planen abgehangen, aber wirklich schön Konturen nah, richtig schön eng. Und damit sind die Umrisse des weltberühmten Firmenlogos tatsächlich noch richtig gut erkennbar. Und das haben sie dann tatsächlich auch gleich genutzt. In den sozialen Medien verbreiteten sie dann eine gelungene Marketingaktion und dann haben sie einen Post hochgeladen, nämlich mit einem Foto vom abgedeckten Logo und dem Text "Wir heißen die Welt willkommen im wunderschönen, zensierten Stadion". Ja, diese Aktion wurde richtig gefeiert. Sind auch schon einige Marken nachgezogen und Levi's macht richtig Promo damit. Die haben das jetzt auch schon auf viele Plakate drucken lassen. Ich habe auch schon ein Video gesehen von einem Auto, was eine Leinwand auf der Seite hatte, wo dieses abgedeckte Logo drauf war. Die haben das als Profilbild auf Instagram. Ja, und ich würde mal sagen, so muss man im 21. Jahrhundert Werbung machen. Also echt genial, wirklich wahrscheinlich mit diesem Plan haben nicht viel gekostet. Und damit so eine große Werbeaktion draus zu machen, Respekt. Jetzt gibt's aber erstmal Musik von Provinz.

12.36 Uhr, das war Zorn und Liebe von Provinz. Ja, und liebe Grüße an alle Urlauber, die in ihrem normalen Leben leider jeden Tag pendeln müssen. Ich weiß nicht, ob ihr es mitbekommen habt, aber es gibt mal wieder was, wo man sich so ein bisschen drüber aufregen kann, ärgern kann. Jetzt seid ihr im Urlaub, da habt ihr gerade Glück gehabt, dass es euch nicht betroffen hat. Denn die DB hatte wirklich eine deutschlandweite Störung und das hat am späten Abend dann für rund 2 Stunden Stillstand gesorgt. Das ist jetzt mal wieder so richtig typisch und einfach nur zum Aufregen. Jetzt sind ja viele im Urlaub, da muss man sich dann nicht drüber aufregen, aber man weiß, vielleicht nächste Woche muss man dann wieder in den Bahnverkehr und es wird einen wieder treffen. Also könnt ihr euch ja schon mal mental drauf vorbereiten. Aber die Störung ging dann 2 Stunden und war gegen 0.30 Uhr schon so leicht wieder vorbei und es fuhren dann auch schon wieder die ersten Züge. Und jetzt am frühen Morgen ging das dann auch so Schritt für Schritt weiter. Es sind auch einige Züge dann angelaufen, aber natürlich, aufgrund der großen Störung hat es natürlich nicht überall geklappt und vielleicht haben euch eure Freunde schon erzählt, in Deutschland, ja, da ging heute Morgen mal wieder ordentlich was schief. Und ja, was war denn eigentlich der Fehler? Der Grund für den Stopp des Zugverkehrs war eine Störung des digitalen Bahnfunksystems. Des GSM-R und das steht für Global System for Mobile Communications Railway. Und die Ursache für die Störung hatte die DB nach eigenen Angaben noch in der Nacht identifiziert, allerdings ohne zu klären, worin sie bestand. Und es gab IT-Fachleute, die haben wirklich pausenlos an der Entstörung gearbeitet und waren ja tatsächlich auch scheinbar ziemlich schnell. Also vielen Dank an die Leute, die gestern Nachtschicht hatten und sich da ordentlich ins Zeug gelegt haben. Danke, danke, danke. Und euch belohne ich jetzt mit einem Song von Annemai Kantereit.

0: 12.44 Uhr, jetzt 12.45 Uhr hier beim Mixradio Gran Canaria. Und das war gerade ein ganz besonderer Song. Und zwar für meinen Kollegen Melvin, der liebt Prince Royce. Nein, tut er nicht. Aber er hat mich heute verlassen und war dann mit Bärbel in der Frühschicht. Und deswegen musste ich ihm jetzt nochmal ganz kurz Prince Royce auf die Ohren geben, weil er es wirklich so gerne hört. Aber ich habe noch eine nettere Kollegin gleich mir gegenüber. Und die ist schon ganz zippelig und happelig und hibbelig, weil sie gleich loslegen kann. Aber ich sag auf jeden Fall noch ganz kurz Tschüss. Ich hatte heute sehr viel Spaß. Ich hoffe, da waren für euch heute ein paar Themen dabei, die vielleicht auch sehr interessant waren. Ich fand meine Themen heute auf jeden Fall sehr interessant und hatte auch sehr Spaß daran, sie zu recherchieren für euch. Und ja, Ramona, welche Themen hast du denn noch für unsere Hörer heute dabei?
1: Ja, hallihallo erstmal in die Runde. Hallihallo, ja, danke für die sehr nette Begrüßung hier. Ich hoffe, Melvin ist jetzt nicht angepiekst, dass ich hier als nettere Kollegin bezeichnet werde, aber das können wir nochmal ausdiskutieren. Nein, Spaß, natürlich, alles gut. Wir hören uns gleich bei Fun in the Sun, also bleibt dran. Und ich habe heute tatsächlich, Pascal, ein sehr spannendes Thema für dich, denn wie ich gestern erfahren durfte, habe ich ja hier einen ehemaligen WM-Teilnehmer, Schwimmer, mir gegenüber gerade sitzen. Und heute ist der Geh-Schwimmen-Tag und da habe ich mir gedacht, ja, quatsch ich mit euch bei Fun in the Sun doch mal über das Thema Schwimmen. So ein paar Fun-Facts, na klar, gibt's bei mir immer und vielleicht auch so die ein oder anderen Tipps, wo man hier auf dieser wunderschönen Insel gut schwimmen gehen kann.
0: Ich habe auf jeden Fall noch einen, wenn ihr auf die Idee kommt, in die Schwimmhalle zu gehen, braucht ihr auf jeden Fall eine Badekappe. Das ist hier im Freibad und auch im Hallenbad Pflicht. Muss man mal gucken, wo man das herbekommt. Man möge munkeln, in großen asiatischen Läden in San Fernando bekommt man Badekappen. Da habe ich auf jeden Fall meine herbekommen. Musste aber auch erstmal ein bisschen suchen. Teuer ist es aber nicht. Aber sonst dürft ihr leider nicht schwimmen. Das schon mal von mir. Und ich glaube, den Rest gibt es dann später bei Ramona. Ich muss auf jeden Fall einschalten. Vielleicht kriege ich da auch noch ein paar gute Tipps für mein Schwimmhobby hier auf Gran Canaria. Und jetzt ist meine Sendezeit auch schon fast vorbei. Von mir gibt es jetzt noch meinen einen der Lieblingssongs, und zwar von Nena, Irgendwie, Irgendwo, Irgendwann.

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3: Im Studio Michael Miem. Rund zwei Wochen vor dem NATO-Gipfel in der Türkei kommen die Staats- und Regierungschefs von 5 einflussreichen europäischen Bündnisstaaten in Berlin zusammen. Auf Einladung von Bundeskanzler Merz stehen dabei mehrere sicherheitspolitische Themen auf der Agenda. Im Mittelpunkt stehen die weitere Unterstützung der Ukraine, mögliche Beiträge Europas zur Lösung des Konflikts mit dem Iran sowie die Frage, wie die Lasten innerhalb der NATO künftig gerechter verteilt werden können. Ralf Stegner vom Auswärtigen Ausschuss auf Welt.
4: Der Versuch, europäische Gemeinsamkeit zu organisieren und darüber hinaus möglichst viel gemeinsame Positionen zu entwickeln mit unseren Verbündeten, der muss immer wieder neu gemacht werden. Dass der Bundeskanzler das macht, ist gut. Schwierig genug und ein bisschen schwer zu beurteilen ist ja immer auch, was der amerikanische Präsident tut. Also insofern bleibt das eine große Herausforderung. Es wird am Ende zu einer diplomatischen Lösung kommen müssen.
3: Das Treffen gilt als wichtige Vorbereitung auf den bevorstehenden Gipfel. Die Zukunft der Minijobs steht zunehmend zur Diskussion. Fast 7 Millionen Menschen arbeiten in Deutschland in einem geringfügigen Beschäftigungsverhältnis. Die meisten von ihnen besitzen die deutsche Staatsangehörigkeit. Lange galten Minijobs als Sprungbrett in reguläre Beschäftigung. Inzwischen werden sie von Wissenschaftlern und Politikern deutlich kritischer bewertet. Nach den Vorschlägen der Rentenkommission sollen Minijobs künftig stärker in die gesetzliche Rentenversicherung eingebunden werden. Ziel ist es, Altersarmut vorzubeugen und die soziale Absicherung zu verbessern. Die Ursache für die deutschlandweite Bahnstörung ist gefunden. Demnach hat es sich um einen Fehler im digitalen Bahnfunk gehandelt. Weitere Details gab die Deutsche Bahn nicht bekannt. Die Reisenden hatten wenig Verständnis für den Zwischenfall.
5: Meine Stimmung ist super schlecht. Ich müsste eigentlich seit 23.30 Uhr auf der Arbeit sein.
6: Was soll ich denn sagen, ja? Ich möchte nur nach Hause, ne?
7: Ausfall des Zugfunks. In welcher Zeit leben wir heute? Es ist lächerlich.
8: Im schlimmsten Fall schlafe ich hier und gehe ins Hotel. Also ich mache mir jetzt keinen Stress.
9: Kein gutes Reisemittel zurzeit. Typisch Deutsche Bahn.
10: Also das ist ja jetzt was Außergewöhnliches. Ansonsten sind unsere Erfahrungen gemischt und wir sind entspannte Rentner und mit Zeit, da sieht man das ein bisschen anders.
3: Das Problem hatte zu einem bundesweiten Stillstand geführt. Gegen Mitternacht konnten die ersten Züge wieder fahren. Nach dem Absturz eines Kleinflugzeugs in Mittelhessen mit 2 Todesopfern laufen die Ermittlungen zur Unglücksursache. Nach Angaben der Polizei starben der 69-jährige Pilot und sein 56-jähriger Begleiter. Die Propellermaschine stürzte neben der Start- und Landebahn des Segelflugplatzes auf ein Feld.

On an Island in the Sun, da heiße ich euch wieder mal herzlich willkommen auf dieser wunderschönen Insel in der Sonne. Ihr seid auf Gran Canaria und ihr hört Mix Radio Gran Canaria auf 101.1 und 104.8. Vielleicht hört ihr aber auch von irgendwo anders auf dieser wunderschönen Welt zu und holt euch den Süden ins Ohr auf über unseren Webplayer auf www.mixradio.eu. Egal wie ihr es macht, ihr macht's doch richtig wieder mal, denn ihr habt eingeschaltet bei mir bei Fun in the Sun mit Ramona. Ich freue mich, dass ihr am Start seid an diesem Mittwoch, den 24. Juni. Es ist 13.05 Uhr hier bei uns auf den Kanaren. Ja, der Mittwoch ist schon wieder da. Ich kann es kaum glauben, die Woche ist schon wieder halb rum und es ist auch schon wieder 13 Uhr. Das heißt, der Tag ist auch schon wieder halb rum. Ja, wie sollte es anders sein? Die Time flies when you're having fun und ich habe auf jeden Fall sehr viel Spaß hier immer euch mit der besten Musik und den spannendsten Themen zu versorgen. Wenn ihr gerade am Ende bei Pascal, bei Amigos del Sol schon reingehört habt, ja, dann habt ihr schon einen kleinen Spoiler bekommen, worum es bei mir heute gehen wird. Und zwar ist heute der weltweite Geh-Schwimmen-Tag. Und da dachte ich mir doch, das lasse ich mir doch nicht nehmen, ein bisschen mit euch übers Schwimmen zu quatschen. Also ja, wir sind nun mal hier auf einer Insel. Wenn man sich mal metaphorisch und auch tatsächlich auf Google Maps einfach mal rauszoomt, dann fällt einem auf, ach ja, ich bin ja hier ganz schön umgeben von Wasser. Und da ist Schwimmen natürlich ein großes Thema. Ich mag es gerne und ja, deswegen quatsche ich heute ein bisschen mit euch darüber. Ein paar Fun Facts wird es geben, ein paar Tipps, wo man hier auf dieser schönen Insel gut schwimmen gehen kann, wird es auch geben. Also, wenn euch das interessiert, bleibt auf jeden Fall dran. Ansonsten starten wir hier erstmal rein mit ein bisschen Musik. Wir machen uns warm, vielleicht seid ihr aber auch schon warm, vor allem wenn ihr vom europäischen Festland zuhört, da ist es tatsächlich ja aktuell noch viel wärmer als hier. Deswegen ein paar passender Song dazu. Und zwar habe ich jetzt für euch 36 Grad.

Featuring Maluma Vente Paca hier auf Mix Radio Gran Canaria. Ihr hört Fun in the Sun mit mir, Ramona. Und heute ist Mittwoch, der 24. Juni. Und ich weiß nicht, ob ihr es wisst. Falls nicht, sage ich es euch natürlich. Der 24. Juni ist der offizielle weltweite Schwimm-eine-Runde-Tag. Genau. Also, ja, falls ihr hier gerade auf Gran Canaria im Urlaub seid, dann sage ich euch jetzt mal, schwimmt doch einfach mal eine Runde. Geht doch mal runter an den Strand oder an den Pool oder wo auch immer und schwimmt mal eine Runde zur Feier des Tages. Ansonsten habe ich mir natürlich hier deswegen heute auch zur Aufgabe gemacht, ja, mit euch ein bisschen über Schwimmen zu quatschen, weil ich finde, das ist eine sehr, sehr, sehr, sehr tolle Sportart, tatsächlich underrated, könnte man sagen. Deswegen sollten wir es alle viel mehr machen. Ich werde euch nachher noch ein bisschen was über die gesundheitlichen Vorteile vom Schwimmen erzählen, aber erstmal dachte ich mir, quatsche ich mal ein bisschen mit euch über den, ja, sogenannten Feiertag überhaupt generell. Und zwar, wie gesagt, der Schwimm-eine-Runde-Tag wird jedes Jahr am 24. Juni gefeiert. Stammt ursprünglich, wie sollte es anders sein, aus den USA. Da kommen natürlich, ja, viele solche kuriosen Feiertage immer her. Ziel des Tages ist es einfach, wie ich auch gerade schon euch versucht habe zu motivieren, generell Menschen zum Schwimmen zu motivieren. Der genaue Ursprung des Aktionstages ist nicht bekannt, aber wie ich schon meinte, ja, aus den USA kommt ja der ein oder andere kuriose Feiertag und eigentlich gibt es keinen Tag, an dem kein kurioser Feiertag aus den USA ist. Deswegen, ja, ist es ein bisschen unklar, was das angeht, wer solche Tage einführt und wann er auch erstmals stattgefunden hat zum Beispiel. Ja, vermutlich wurde der Termin wegen der sommerlichen Jahreszeit gewählt. Es ist ja Ende Juni, fast Juli. Es ist quasi Hochsommer, besonders in Deutschland oder auf dem europäischen Festland generell fühlen die Leute das, glaube ich, gerade sehr bei den Temperaturen. Und da gibt es doch nichts Besseres, als sich mal eine erfrischende Abkühlung im Wasser zu holen und eine Runde zu schwimmen. Deswegen passt der Tag ganz gut gerade rein. Außerdem soll der Tag auch auf die gesundheitlichen Vorteile des Schwimmens aufmerksam machen. Und dazu habe ich ja gerade auch schon angeteasert, erzähle ich euch nachher noch ein bisschen mehr. Also bleibt auf jeden Fall dran, es bleibt spannend. Aber erstmal hören wir noch ein bisschen Musik. Und zwar habe ich jetzt hier für euch Shaggy mit Angel.

Betty Davis Eyes hier auf Mix Radio Gran Canaria. Es ist Mittwoch, der 24. Juni und es ist 13.28 Uhr hier bei uns auf den Kanaren, gleich 13:30 und das bedeutet, nach dem nächsten Song habe ich schon die Lokalnachrichten für euch. Ich schaue mal gemeinsam mit euch rein, worum es da heute gehen wird. Und zwar stellt die Opposition einen Anspruch auf die Hafenkonzession. Über 500 Patienten bleiben nach Entlassung in kanarischen Krankenhäusern und der Inselrat stimmt einstimmig für die Unterstützung für Bahn- und Offshore-Windkraft. Dies und noch weitere Themen gibt's gleich nach dem nächsten Song in den Lokalnachrichten.

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1: Es ist Mittwoch, der 24. Juni. Opposition stellt Anspruch Mugans auf Hafenkonzession in Frage. Im Streit um die Verlängerung der Hafenkonzession von Puerto de Mogán hat die Opposition Zweifel an der Rechtsposition der Gemeinde geäußert. Die Fraktionen von PSOE und Nueva Canarias bezweifeln, dass der Stadtrat weiterhin rechtmäßiger Inhaber der Konzession ist und fordern vollständige Unterlagen zum Verfahren. Die Gemeinderegierung hält dagegen an ihrem Anspruch fest und hat eine 25-jährige Verlängerung der Konzession bei Puerto Canarias beantragt. Zudem verteidigt sie ihre Klage gegen die Hafenbehörde mit der Begründung, ihre Rechte würden nicht anerkannt. Über 500 Patienten bleiben nach Entlassung in kanarischen Krankenhäusern. Mehr als 500 Menschen befinden sich weiterhin in Krankenhäusern auf den Kanarischen Inseln, obwohl sie medizinisch bereits entlassen wurden. Hauptgrund ist, dass für viele pflegebedürftige Patienten keine ausreichende Betreuung oder Unterbringung außerhalb des Krankenhauses verfügbar ist. Die kanarische Regierung arbeitet gemeinsam mit Gesundheits- und Sozialdiensten an individuellen Lösungen und hat die Bearbeitung von Anträgen auf Pflegeleistungen auf weniger als einen Monat verkürzt. Ziel ist es, die Versorgung der Betroffenen sicherzustellen und gleichzeitig Krankenhausbetten für neue Patienten freizumachen. Inselrat: Einstimmige Unterstützung nur für Bahn- und Offshore-Windkraft. Der Inselrat von Gran Canaria hat 23 von 50 Resolutionen zur Lage der Insel verabschiedet. Einstimmige Unterstützung erhielten lediglich 3 Anträge der PP, darunter zur Finanzierung des Bahnprojektes zwischen Las Palmas und dem Süden sowie zur Förderung der Offshore-Windkraft. Die meisten angenommenen Resolutionen stammten von der Regierungskoalition aus Nueva Canarias und PSOE. Anträge von Coalición Canaria und Vox fanden hingegen keine Mehrheit. Tourismusbranche erwartet stabilen Sommer auf den Kanaren. Trotz einer leichten Abschwächung des Tourismus in den ersten Monaten des Jahres rechnet die Branche auf den Kanarischen Inseln mit einer Sommersaison auf Vorjahresniveau. Hoteliers berichten von stabilen Buchungszahlen, allerdings verkürzt sich die durchschnittliche Aufenthaltsdauer der Gäste. Der Hotelverband zeigt sich optimistisch, dass neben internationalen Urlaubern auch Reisende vom spanischen Festland auf den Kanarischen Inseln selbst für eine gute Auslastung in den Sommermonaten sorgen werden. Santa Lucia de Tirajana plant höhere Wohnhäuser gegen Wohnungsmangel. In Santa Lucia de Tirajana könnten zukünftig höhere Wohnhäuser gebaut werden. Die Gemeinde will damit dem Wohnungsmangel begegnen und den knappen Baugrund besser nutzen. Bisher sind Gebäude mit maximal 4 Stockwerken erlaubt. Der Vorschlag ist Teil des neuen Flächennutzungsplans. Hintergrund ist das starke Bevölkerungswachstum. In den vergangenen 10 Jahren ist die Einwohnerzahl um rund 17.000 Menschen auf mehr als 86.000 gestiegen. Das war's mit unseren Lokalnachrichten. Die gibt's wie immer auch zum Nachlesen auf unserer Website unter www.mixradio.eu unter dem Reiter Lokalnachrichten.

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Blümchen mit Herz an Herz. Wow, was für ein Banger. Der geht richtig nach vorne. Da ist richtig Motivation und Energy jetzt da. Ihr hört Mix Radio Gran Canaria. Ihr hört Fun in the Sun mit mir, Ramona. Und heute ist der 24. Juni. Und das ist der Geh-eine-Runde-Schwimmen-Tag. Oder besser gesagt, Schwimm-eine-Runde-Tag. Und das lasse ich mir doch nicht nehmen. Das nehme ich doch glatt zum Anlass, mit euch heute ein bisschen über die Sportart Schwimmen zu quatschen. Weil ich finde, das ist eine wunderbare Sportart und die hat auch sehr viele gesundheitliche Vorteile. Und ja, das ist doch eigentlich das, was wir wollen. Schwimmen macht Spaß und bringt gesundheitliche Vorteile. Was kann man sich denn eigentlich mehr wünschen, frage ich mich. Ich weiß es nicht. Aber ich wollte euch noch mal ein bisschen genauer darüber aufklären, vielleicht den einen oder anderen Fun Fact liefern, was für gesundheitliche Vorteile Schwimmen denn wirklich bietet. Schwimmen gehört zu den wenigen Sportarten tatsächlich, die fast den gesamten Körper trainieren, also gleichzeitig, weil ist ja ganz klar, man muss erstmal unter ganz schön viel Körperspannung stehen, um sich da an der Oberfläche zu halten, und dann bewegt man seine Arme, man bewegt seine Beine, man spannt den Bauch an, weil man eben über Wasser bleiben muss. Also ganz klar, Ganzkörpertraining, das ist schon mal wunderbar. Außerdem verbessert Schwimmen die Ausdauer, na klar ist das Cardiotraining, und stärkt das Herz-Kreislauf-System. Außerdem sehr, sehr gut schwimmen, also beziehungsweise

beziehungsweise die Bewegung im Wasser ist besonders gelenkschonend, also im Vergleich zu anderen Cardio-Sportarten. Da fällt mir natürlich ganz klassisch mal so das Joggen oder so ein, was natürlich sehr gelenkbelastend ist, weil man immer wieder so diesen Aufprall hat beim Joggen. Und das hat man natürlich beim Schwimmen nicht. Da der Auftrieb das Körpergewicht auch reduziert, schwimmt man sehr gelenkschonend, das ist doch wunderbar. Regelmäßiges Schwimmen kann außerdem den Blutdruck senken und die Herzgesundheit fördern. Es verbessert die Lungenfunktion, natürlich ganz klar, weil die Atemtechnik beim Schwimmen eine ganz besondere ist. Und dadurch, dass es wie gesagt Cardiotraining ist, hilft Schwimmen natürlich beim Kalorienverbrauch und kann dadurch auch die Gewichtskontrolle unterstützen, wenn man darauf Wert legt. Die gleichmäßige Bewegung des Schwimmens fördert sozusagen auch generell die Beweglichkeit und Flexibilität des Körpers. Und was ich ganz toll finde, ich habe hier auf Gran Canaria, seit ich auf dieser wunderbaren Insel verweile, Schwimmen auch ein bisschen für mich entdeckt und habe gemerkt, Schwimmen kann wirklich Stress abbauen und zur Entspannung beitragen, denn ihr wisst es doch, wir befinden uns in einer ganz schön krass digitalisierten Gesellschaft und eigentlich ist man 24/7 dem Medienkonsum ausgesetzt und einfach mal so eine halbe Stunde schwimmen und nicht permanent beschallt werden und mit den eigenen Gedanken mal sich auseinandersetzen. Ich sag euch, das tut ganz schön gut. Also geht ins Wasser, geht eine Runde schwimmen. Ich wünsche euch viel Spaß dabei und ich wünsche euch auch viel Spaß beim nächsten Song.

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4: Im Studio Michael Miem. Rund zwei Wochen vor dem NATO-Gipfel in der Türkei kommen die Staats- und Regierungschefs von 5 einflussreichen europäischen Bündnisstaaten in Berlin zusammen. Auf Einladung von Bundeskanzler Merz stehen dabei mehrere sicherheitspolitische Themen auf der Agenda. Im Mittelpunkt stehen die weitere Unterstützung der Ukraine, mögliche Beiträge Europas zur Lösung des Konflikts mit dem Iran sowie die Frage, wie die Lasten innerhalb der NATO künftig gerechter verteilt werden können. Ralf Stegner vom Auswärtigen Ausschuss auf Welt.
5: Der Versuch, europäische Gemeinsamkeit zu organisieren und darüber hinaus möglichst viel gemeinsame Positionen zu entwickeln mit unseren Verbündeten, der muss immer wieder neu gemacht werden. Dass der Bundeskanzler das macht, ist gut. Schwierig genug und ein bisschen schwer zu beurteilen ist ja immer auch, was der amerikanische Präsident tut. Also insofern bleibt das eine große Herausforderung. Es wird am Ende zu einer diplomatischen Lösung kommen müssen.
4: Das Treffen gilt als wichtige Vorbereitung auf den bevorstehenden Gipfel. Die Zukunft der Minijobs steht zunehmend zur Diskussion. Fast 7 Millionen Menschen arbeiten in Deutschland in einem geringfügigen Beschäftigungsverhältnis. Die meisten von ihnen besitzen die deutsche Staatsangehörigkeit. Lange galten Minijobs als Sprungbrett in reguläre Beschäftigung. Inzwischen werden sie von Wissenschaftlern und Politikern deutlich kritischer bewertet. Nach den Vorschlägen der Rentenkommission sollen Minijobs künftig stärker in die gesetzliche Rentenversicherung eingebunden werden. Ziel ist es, Altersarmut vorzubeugen und die soziale Absicherung zu verbessern. Die Ursache für die deutschlandweite Bahnstörung ist gefunden. Demnach hat es sich um einen Fehler im digitalen Bahnfunk gehandelt. Weitere Details gab die Deutsche Bahn nicht bekannt. Die Reisenden hatten wenig Verständnis für den Zwischenfall.
6: Meine Stimmung ist super schlecht. Ich müsste eigentlich seit 23.30 Uhr auf der Arbeit sein.
7: Was soll ich denn sagen, ja? Ich möchte nur nach Hause, ne?
8: Ausfall des Zugfunks. In welcher Zeit leben wir heute? Es ist lächerlich.
9: Im schlimmsten Fall schlafe ich hier und gehe ins Hotel. Also ich mache mir jetzt keinen Stress.
10: Kein gutes Reisemittel zurzeit. Typisch Deutsche Bahn.
11: Also das ist ja jetzt was Außergewöhnliches. Ansonsten sind unsere Erfahrungen gemischt und wir sind entspannte Rentner und mit Zeit, da sieht man das ein bisschen anders.
4: Das Problem hatte zu einem bundesweiten Stillstand geführt. Gegen Mitternacht konnten die ersten Züge wieder fahren. Nach dem Absturz eines Kleinflugzeugs in Mittelhessen mit 2 Todesopfern laufen die Ermittlungen zur Unglücksursache. Nach Angaben der Polizei starben der 69-jährige Pilot und sein 56-jähriger Begleiter. Die Propellermaschine stürzte neben der Start- und Landebahn des Segelflugplatzes auf ein Feld.

Ophelia, The Lumineers. Es ist Mittwoch, der 24. Juni und es ist genau 14.01 Uhr hier bei uns auf den Kanaren. 15.01 Uhr schon, falls ihr ja von irgendwo anders auf dem europäischen Festland zuhört, dann ist doch quasi schon Feierabendzeit. Der Mittwoch ist eigentlich schon geschafft, sind wir doch mal optimistisch. Die Hälfte der Woche ist geschafft, es ist Zeit, das sogenannte Bergfest zu feiern. Ich gönne es euch, ich hoffe, ihr macht euch eine gute Zeit und ja, wenn ihr von Deutschland, Österreich oder der Schweiz zuhört oder wie gesagt von irgendwo anders auf dem europäischen Festland, ich glaube, da ist es gerade sehr ähnlich überall, dann wünsche ich euch auf jeden Fall, dass ihr irgendwo ein Gewässer bei euch in der Nähe habt, dass ihr euch irgendwo abkühlen könnt oder vielleicht habt ihr sogar das Glück und habt einen Pool. Ansonsten geht ihr vielleicht auch einfach mal in den Baumarkt und kauft euch einen kleinen aufblasbaren Pool. Das wäre doch mal eine Idee. Oder ihr versetzt euch mental wieder zurück nach 2014 und macht die Ice Bucket Challenge. Ich wünsche euch auf jeden Fall, dass ihr euch irgendwie abkühlen könnt. Die Temperaturen da drüben sind ja, wie man heutzutage sagt, ganz schön crazy. Ja, das ist natürlich schwierig, aber wir machen doch das Beste draus. Wir feiern gemeinsam mit der besten Musik hier bei Mix Radio Gran Canaria 101.1 und 104.8. Ich habe heute einen entspannten Mix, den ihr euch entspannt in der Sonne reinziehen könnt. Vielleicht, wie gesagt, wenn ihr drüben hört, dann hört ihr über unseren Webplayer auf www.mixradio.eu und dann braucht ihr ein bisschen einen entspannten Mix heute, damit ja die Sonne einen nicht zu sehr kaputt macht. Das macht es ja schon genug und deswegen will ich euch da nicht noch mehr belasten und wir machen hier doch jetzt weiter mit dem entspannten Mix und zwar habe ich einen ganz wunderschönen Song für euch und zwar Rihanna mit California King Bed.

Imagine Dragons mit Believer hier auf Mix Radio Gran Canaria. Es ist der 24. Juni, es ist 14.10 Uhr bei uns auf den Kanaren. Und der 24. Juni ist ein ganz besonderer Tag wieder mal. Und zwar ist das der Geh-eine-Runde-Schwimmen-Tag tatsächlich. Deswegen habe ich mir das heute zur Aufgabe gemacht, mit euch ein bisschen über das Schwimmen zu quatschen. Weil, ja, das gehört auch irgendwie auch, finde ich zumindest, zu einem guten Urlaub dazu. Wenn ihr hier gerade auf Gran Canaria im Urlaub seid, dann schwimmt ihr vielleicht am Strand, im Wasser, im wunderschönen Atlantik. Oder vielleicht habt ihr auch im Hotel einen Pool oder ähnliches. Dann ist doch Schwimmen einfach, ja, ist doch einfach eine richtig schöne Aktivität. Hat sehr viele Vorteile für die Gesundheit. Und ja, ich wollte euch jetzt nochmal ein paar Tipps geben, falls ihr, wie gesagt, hier gerade im Urlaub seid auf Gran Canaria. Dann gebe ich euch jetzt mal ein paar Tipps, wo man hier nochmal besonders schwimmen kann, besonders gut oder auch einfach mit einem besonderen Ausblick oder mit einer besonderen Gegebenheit. Einfach ein unvergesslicher Swim, das ist doch wunderschön. Da könnt ihr nach dem Urlaub erzählen, ja, da habe ich mal eine ganz besondere Runde im Wasser hingelegt. Und zwar, ganz Klassiker ist natürlich der Playa de las Canteras. Das ist der bekannteste Stadtstrand der Insel, direkt in der Hauptstadt Las Palmas. Das Besondere bei Las Canteras ist natürlich die Lage in der Stadt, ist erstmal irgendwie besonders und cool. Da kann man quasi direkt vom Abendessen ins Wasser springen. Aber auch sehr cool bei Las Canteras ist das vorgelagerte Riff, das La Barra. Das schützt nämlich große Teile des Strandes vor starkem Wellengang und das bedeutet, man kann da in Ruhe seine Runden ziehen im Wasser. Das ist doch wunderbar. Ein anderer Strand, mein persönlicher Favorite, ist der Playa de Amadores. Das ist eine, ja, Bucht, die so ein bisschen künstlich geschützt wird. Also da wurden sozusagen große Steine aufgeschüttet, so dass dadurch natürlich auch weniger Wellengang dort herrscht. Ruhiges, klares Wasser und vor allem ist das Wasser da auch so richtig strahlend blau. Also auch generell nicht nur zum Schwimmen, sondern einfach für einen wunderschönen Strandtag. Playa de Amadores, sehr zu empfehlen. Anfi del Mar, ähnlich feiner Sandstrand, blaues Wasser und meist sehr ruhige Badebedingungen. Also ihr merkt schon, die Zahl der Strände hier zum Schwimmen ist, ja, zahllos, könnte man sagen. Genauso geht es nämlich weiter mit dem Playa de Puerto Rico. Also besonders hier bei uns im Süden sind einige Strände sehr gut geeignet. Puerto Rico auch sehr beliebt bei Familien, da das Wasser oft relativ ruhig ist und die Kinder da in Ruhe planschen können. Das sind erstmal so die Strände, die ich empfehle zum Schwimmen. Aber es gibt natürlich auch noch besondere Schwimmorte, sage ich mal so, hier auf dieser wunderschönen Insel. Und zwar gibt es natürlich, vielleicht habt ihr es schon gehört, die Piscinas Naturales de Agaete, also die Natural Pools, die natürlichen Pools in Agaete. Und wie der Name schon sagt, es sind so natürliche Meereswasserbecken, die quasi aus der vulkanischen Aktivität irgendwann mal sich geformt haben, kann man so sagen. Also einfach Stein, das sich so geformt hat und dann überspült wurde mit dem Wasser. Und jetzt ist da sozusagen Meereswasser drin, aber es ist quasi im vulkanischen Stein eingefasst. Es ist wunderbar, perfekt zum sicheren Schwimmen, weil man natürlich nicht abhanden gehen kann, weil man im Gestein sozusagen schwimmt. Und es ist auch einfach was ganz Besonderes. Gibt es nicht überall, ist hier sehr, sehr schön. Wem das vielleicht zu viel ist bei den Piscinas Naturales, ist auch immer sehr viel los. Da gibt es auch noch einen kleinen Geheimtipp, und zwar Roque Prieto. Das ist ähnliche natürliche Pools sozusagen, weniger bekannt an der Nordküste. Genau, da habe ich euch doch jetzt mal ein paar Tipps mitgegeben, wo ihr mal eine Runde schwimmen könnt. Ich hoffe, ihr macht das. Ich hoffe, ihr habt eine schöne Zeit dabei, eine gute Zeit, eine Fun in the Sun, könnte man sagen. Und die haben wir auch jetzt hier weiterhin mit dem nächsten Song. Where's all my soul, sisters?

Mika mit Happy Ending hier am Mittwoch, den 24. Juni. Es ist 14.22 Uhr hier bei uns auf den Kanaren. 15.22 Uhr schon, wenn ihr vom europäischen Festland zuhört. Vielleicht hört ihr zu von Deutschland, Österreich oder der Schweiz oder von irgendwo anders auf dieser wunderschönen Welt. Wir schauen jetzt jedenfalls mal in die Heimat. Wir schauen auf das Wetter in Deutschland. In Deutschland ist es heute im Norden heiter, sonst sonnig. Über dem südlichen Bergland kann es im Tagesverlauf allerdings auch vereinzelt zu kräftigen Sommergewittern kommen. Die Höchstwerte der Temperaturen liegen zwischen 27 und 34 Grad im Norden und 32 bis 39 Grad im Rest des Landes. Da muss ich einmal kurz staunen. In der Nacht zum Donnerstag ist es meist gering bewölkt und klar und überwiegend niederschlagsfrei bei Tiefstwerten zwischen 23 und 13 Grad. Wir schauen nochmal genauer rein. Wir schauen heute nach Dresden. In Dresden ist es auch wolkenlos am Tage bei Werten von 15 bis zu 32 Grad. In der Nacht zum Donnerstag ist es weiterhin wolkenlos bei Tiefstwerten von 18 Grad. Wir schauen rüber nach Österreich. Dort gibt es heute einen Mix aus Sonne und Wolken. Die Temperaturen liegen zwischen 27 und 34 Grad. Im Bergland können sich am Nachmittag bei schwül warmer Luft erneut auch Regenschauer und Gewitter bilden. Und die nächtlichen Tiefstemperaturen liegen je nach Region etwa zwischen 13 und 22 Grad. Wir schauen auch hier nochmal genauer rein, und zwar schauen wir heute nach Innsbruck. Dort gibt es vereinzelt Wolken bei Werten von 21 Grad. Im weiteren Tagesverlauf kommt es zu einem Mix aus Sonne und Wolken bei Höchsttemperaturen bis zu 31 Grad. In der Nacht ist es klar bei Tiefstwerten von 20 Grad. Und zu guter Letzt, last but not least, schauen wir noch auf das Wetter in der guten Schweiz. Auch dort ist es überwiegend sonnig. Am Nachmittag können sich allerdings einige Quellwolken bilden, besonders über dem Bergland. Dort kann es dann auch wieder vereinzelt zu lokalen Regenschauern und Gewittern kommen. Die Temperaturen erreichen 25 Grad im Oberengadin und bis zu 36 Grad im Flachland. Die Tiefstemperaturen liegen je nach Region und Höhenlage zwischen 17 und 22 Grad in der Nacht natürlich. Wir schauen auch hier nochmal genauer rein nach Luzern, und zwar gibt es dort ungestörten Sonnenschein bei Werten von 20 bis zu 33 Grad. Auch in der Nacht ist es weiterhin klar bei Tiefstemperaturen von 20 Grad.

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1: Als im Mai bekannt wurde, dass auf einem Kreuzfahrtschiff Passagiere am Hantavirus erkrankt waren, hat die Weltgesundheitsorganisation WHO uns alle wissen lassen, auch wenn das ein ernster Vorfall ist, bewertet die WHO das Risiko für die öffentliche Gesundheit als niedrig. Und doch haben viele sofort an die Corona-Zeit gedacht und Desinformationen haben sich wieder schnell verbreitet. Linda Giftesch aus dem Euronet Plus Faktencheck-Team. Die Europäische Beobachtungsstelle für digitale Medien hat berichtet, dass Hantavirus-Fehlinformationen weit verbreitet waren. Darunter Panikmache über bevorstehende Lockdowns und Massenimpfkampagnen und die Verbreitung von KI-generierten Bildern der Ereignisse, die als echt ausgegeben wurden. Auch die Medien haben ihren Teil dazu beigetragen, denn beim Anspruch, schnell, frische und fundierte Informationen zu liefern, können Fehler passieren. Und manche Chefredakteure und Gesundheitsexperten haben die ständige Flut von Hantavirus-Schlagzeilen als Panikmache kritisiert. Dann ist da noch eine andere Flut von Informationen, die die WHO als Gesundheitsinfodemie bezeichnet. Eine Pew-Research-Umfrage vom Mai hat gezeigt, dass die Hälfte der Erwachsenen unter 50 Jahren in den USA angibt, Gesundheits- und Wellness-Informationen von Social-Media-Influencern oder Podcasts zu erhalten. In einem Bericht des EU-Parlaments aus dem Jahr 2024 wird auch auf ein breites Spektrum von Quellen hingewiesen, darunter Wellness-Influencer, Lifestyle-Marken und andere gewinnorientierte Unternehmen, die die Entscheidungen der Menschen über ihre Gesundheit beeinflussen. Den vollständigen Faktencheck-Bericht von Linda Giftesch zum Hantavirus gibt es auf euronetplus.de.

mit Kids in America hier auf Mix Radio Gran Canaria. Es ist 14.36 Uhr hier bei uns auf den Kanaren. Und falls ihr hier gerade auf dieser wunderschönen Insel im Urlaub seid, ihr seid vielleicht gerade im Auto unterwegs zum nächsten Ausflug, dann weiß ich doch ganz genau, was euch am meisten interessiert. Das ist das Wetter hier vor Ort. Und genau das habe ich jetzt mal für euch hier mitgebracht. Wir schauen heute mal nach Pasito Blanco hier bei uns im Süden in Gran Canaria, auf Gran Canaria besser gesagt. In Pasito Blanco verdecken heute von morgens bis zum Nachmittag einzelne kleine Wolken die Sonne bei Temperaturen von 21 bis 25 Grad. Am Abend gibt es in Pasito Blanco einen wolkenlosen Himmel bei Temperaturen von 22 bis 24 Grad. Und in der Nacht zum Donnerstag ist der Himmel weiterhin wolkenlos bei einer Temperatur von 21 Grad. Die Wassertemperatur in Pasito Blanco ist gerade bei 22,1 Grad. Die Sonne geht nachher um 21.01 Uhr unter und beglückt uns wieder mit ihren Sonnenstrahlen am Donnerstagmorgen um 7.08 Uhr. Die nächste Ebbe ist zu erwarten um 16.12 Uhr, die Flut dann wiederum um 22.24 Uhr und die nächste Ebbe dann wieder früh morgens um 4.43 Uhr. Falls ihr heute noch einen Notfall haben solltet, dann habe ich jetzt auch noch die Notfallapotheken für euch, die heute in der Region geöffnet sind. Und zwar ist das in San Bartolomé de Tirajana die Doña Amparo Vega Martinez in der über dem Balneario Municipal. Das ist quasi, der Eingang ist quasi über dem Hotel Palm Beach und Maspalomas Oasis in Playa del Faro de Maspalomas, also beim Faro. Die Notfallapotheke in Mogán ist die Doña Josefa Madan Rodriguez. Das ist im Edificio, im Gebäude Doñana in Patalavaca. Und die Notfallapotheke in Santa Lucia de Tirajana ist die Doña Fabiola López Pérez in der Calle Tara 6 in Vecindario. Das waren die Notfallapotheken. Die haben alle von heute 9 Uhr bis morgen früh 9 Uhr für euch auf. Zum Nachlesen gibt es das auch nochmal auf unserer Website, wem das jetzt zu schnell war. Auf unserer Website unter www.mixradio.eu unter dem Reiter Services findet ihr die auch nochmal.

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Vienna waits for you und ja, Gran Canaria waits also for you. Gran Canaria wartet auf euch, wenn ihr nicht gerade sowieso schon hier seid im Urlaub auf dieser wunderschönen Insel in der Sonne, dann keine Sorge, die wartet auch noch auf euch bis zum nächsten Urlaub und Fun in the Sun wartet tatsächlich auch auf euch und zwar direkt morgen wieder. Ihr merkt schon, ich begebe mich hier langsam in die Abmoderation. Es ist 3:15 hier bei uns auf den Kanaren. Das heißt, meine Zeit bei Fun in the Sun ist für heute mal wieder vorbei. Ich spiele euch gleich natürlich noch 1-2 Songs, aber ich muss mich an der Stelle schon mal verabschieden. Aber wie gesagt, ja, I'm waiting for you. Und zwar genau morgen wieder gleiche, selbe Stelle, selbe Welle, 13 bis... Obwohl, nee, morgen ist ja Donnerstag. Da ist gar nicht selbe Stelle, selbe Welle. Morgen slidet natürlich mein Kollege Thomas um 13 Uhr wieder mal dazwischen. Das heißt, ich bin morgen 14 bis 16 Uhr für euch am Start hier mit Fun in the Sun. Ich hoffe, ihr schaltet ein. Ich hoffe, ihr hattet eine Fun-Zeit mit mir die letzten 2 Stunden. Und sonst bleibt mir nichts zu sagen, außer, ja, habt eine gute Zeit, schaltet morgen wieder ein. Adios und hasta mañana.

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3: Im Studio Michael Miem. Rund zwei Wochen vor dem NATO-Gipfel in der Türkei kommen die Staats- und Regierungschefs von 5 einflussreichen europäischen Bündnisstaaten in Berlin zusammen. Auf Einladung von Bundeskanzler Merz stehen dabei mehrere sicherheitspolitische Themen auf der Agenda. Im Mittelpunkt stehen die weitere Unterstützung der Ukraine, mögliche Beiträge Europas zur Lösung des Konflikts mit dem Iran sowie die Frage, wie die Lasten innerhalb der NATO künftig gerechter verteilt werden können. Ralf Stegner vom Auswärtigen Ausschuss auf Welt.
4: Der Versuch, europäische Gemeinsamkeit zu organisieren und darüber hinaus möglichst viel gemeinsame Positionen zu entwickeln mit unseren Verbündeten, der muss immer wieder neu gemacht werden. Dass der Bundeskanzler das macht, ist gut. Schwierig genug und ein bisschen schwer zu beurteilen ist ja immer auch, was der amerikanische Präsident tut. Also insofern bleibt das eine große Herausforderung. Es wird am Ende zu einer diplomatischen Lösung kommen müssen.
3: Das Treffen gilt als wichtige Vorbereitung auf den bevorstehenden Gipfel. Die Zukunft der Minijobs steht zunehmend zur Diskussion. Fast 7 Millionen Menschen arbeiten in Deutschland in einem geringfügigen Beschäftigungsverhältnis. Die meisten von ihnen besitzen die deutsche Staatsangehörigkeit. Lange galten Minijobs als Sprungbrett in reguläre Beschäftigung. Inzwischen werden sie von Wissenschaftlern und Politikern deutlich kritischer bewertet. Nach den Vorschlägen der Rentenkommission sollen Minijobs künftig stärker in die gesetzliche Rentenversicherung eingebunden werden. Ziel ist es, Altersarmut vorzubeugen und die soziale Absicherung zu verbessern. Die Ursache für die deutschlandweite Bahnstörung ist gefunden. Demnach hat es sich um einen Fehler im digitalen Bahnfunk gehandelt. Weitere Details gab die Deutsche Bahn nicht bekannt. Die Reisenden hatten wenig Verständnis für den Zwischenfall.
5: Meine Stimmung ist super schlecht. Ich müsste eigentlich seit 23.30 Uhr auf der Arbeit sein.
6: Was soll ich denn sagen, ja? Ich möchte nur nach Hause, ne?
7: Ausfall des Zugfunks. In welcher Zeit leben wir heute? Es ist lächerlich.
8: Im schlimmsten Fall schlafe ich hier und gehe ins Hotel. Also ich mache mir jetzt keinen Stress.
9: Kein gutes Reisemittel zurzeit. Typisch Deutsche Bahn.
10: Also das ist ja jetzt was Außergewöhnliches. Ansonsten sind unsere Erfahrungen gemischt und wir sind entspannte Rentner und mit Zeit, da sieht man das ein bisschen anders.
3: Das Problem hatte zu einem bundesweiten Stillstand geführt. Gegen Mitternacht konnten die ersten Züge wieder fahren. Nach dem Absturz eines Kleinflugzeugs in Mittelhessen mit 2 Todesopfern laufen die Ermittlungen zur Unglücksursache. Nach Angaben der Polizei starben der 69-jährige Pilot und sein 56-jähriger Begleiter. Die Propellermaschine stürzte neben der Start- und Landebahn des Segelflugplatzes auf ein Feld.

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3: Im Studio Michael Mihm. Rund zwei Wochen vor dem NATO-Gipfel in der Türkei kommen die Staats- und Regierungschefs von fünf einflussreichen europäischen Bündnisstaaten in Berlin zusammen. Auf Einladung von Bundeskanzler Merz stehen dabei mehrere sicherheitspolitische Themen auf der Agenda. Im Mittelpunkt stehen die weitere Unterstützung der Ukraine, mögliche Beiträge Europas zur Lösung des Konflikts mit dem Iran sowie die Frage, wie die Lasten innerhalb der NATO künftig gerechter verteilt werden können. Ralf Stegner vom Auswärtigen Ausschuss auf Welt.
4: Der Versuch, europäische Gemeinsamkeit zu organisieren und darüber hinaus möglichst viel gemeinsame Positionen zu entwickeln mit unseren Verbündeten, der muss immer wieder neu gemacht werden. Dass der Bundeskanzler das macht, ist gut. Schwierig genug und ein bisschen schwer zu beurteilen ist ja immer auch, was der amerikanische Präsident tut. Also insofern bleibt das eine große Herausforderung. Es wird am Ende zu einer diplomatischen Lösung kommen müssen.
3: Das Treffen gilt als wichtige Vorbereitung auf den bevorstehenden Gipfel. Die Zukunft der Minijobs steht zunehmend zur Diskussion. Fast 7 Millionen Menschen arbeiten in Deutschland in einem geringfügigen Beschäftigungsverhältnis. Die meisten von ihnen besitzen die deutsche Staatsangehörigkeit. Lange galten Minijobs als Sprungbrett in reguläre Beschäftigung. Inzwischen werden sie von Wissenschaftlern und Politikern deutlich kritischer bewertet. Nach den Vorschlägen der Rentenkommission sollen Minijobs künftig stärker in die gesetzliche Rentenversicherung eingebunden werden. Ziel ist es, Altersarmut vorzubeugen und die soziale Absicherung zu verbessern. Die Ursache für die deutschlandweite Bahnstörung ist gefunden. Demnach hat es sich um einen Fehler im digitalen Bahnfunk gehandelt. Weitere Details gab die Deutsche Bahn nicht bekannt. Die Reisenden hatten wenig Verständnis für den Zwischenfall.
5: Meine Stimmung ist super schlecht. Ich müsste eigentlich seit 23.30 Uhr auf der Arbeit sein.
6: Was soll ich denn sagen, ja? Ich möchte nur nach Hause, ne?
7: Ausfall des Zugfunks. In welcher Zeit leben wir heute? Es ist lächerlich.
8: Im schlimmsten Fall schlafe ich hier und gehe ins Hotel. Also ich mache mir jetzt keinen Stress.
9: Kein gutes Reisemittel zurzeit. Typisch Deutsche Bahn.
10: Also das ist ja jetzt was Außergewöhnliches. Ansonsten sind unsere Erfahrungen gemischt und wir sind entspannte Rentner und mit Zeit, da sieht man das ein bisschen anders.
3: Das Problem hatte zu einem bundesweiten Stillstand geführt. Gegen Mitternacht konnten die ersten Züge wieder fahren. Nach dem Absturz eines Kleinflugzeugs in Mittelhessen mit zwei Todesopfern laufen die Ermittlungen zur Unglücksursache. Nach Angaben der Polizei starben der 69-jährige Pilot und sein 56-jähriger Begleiter. Die Propellermaschine stürzte neben der Start- und Landebahn des Segelflugplatzes auf ein Feld.
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2: 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Hey, so schnell geht's eine Woche wieder um. Mittwochnachmittag, hier ist Mix Radio Gran Canaria. Die Inseltracks von 4 bis 6. Gemeinsam geht's Richtung wohlverdienten Feierabend. Schön, dass ihr da seid mit coolen Stories. Ich habe geguckt, was sich so tut auf der Welt für euch. Außerdem natürlich alle Hits. Und damit geht's direkt los.
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Hi, hier ist Mix Radio Gran Canaria, Mittwochnachmittag. Was tut sich in den UK-Charts? Ich weiß es und ich verrate es euch. Hier sind die Top 5 im Schnelldurchlauf. Bitte sehr. Wieder auf der 5, Michael Jackson. Einen Platz runter geht's für Olivia Rodrigo, Platz 4. Von der 1 rund auf die 3 geht's für Ariana Grande. Unverändert auf der 2 Sam Fender und Olivia Dean. Neu an der Spitze der UK-Charts, das ist Taylor Swift. So, da wisst ihr jetzt Bescheid und damit geht's zurück zum Sound hier für den Mittwochnachmittag Mix Radio Gran Canaria. Freut mich, dass ihr hier seid.

0: Das Mix Radio Gran Canaria, eine riesen Hitzewelle, die längste der Messgeschichte, habe ich heute gelesen, über Europa. Das ist teilweise schon richtig unangenehm, vor allem, wenn man in den Öffis unterwegs ist. Liebe Leute da draußen, also Mix Radio Hörerinnen und Hörer sind da eh nicht betroffen, die verwenden das eh, aber falls jemand zuhören sollte und sich angesprochen fühlt, für einen Deo-Roller braucht ihr keinen Führerschein, also den kann man ruhig mal verwenden, ja.
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Das Mix Radio Gran Canaria, die Wochenhälfte mit Chris. Schönen Nachmittag. Und da erfüllt sie sich einen ihrer größten Träume, sagt sie. Olivia Rodrigo veranstaltet ein rein weibliches Musikfestival. Daisy Jane Fields heißt das Ganze. 14 Sängerinnen und Bands mit dabei. Nur weibliche Künstlerinnen. Das Ganze startet am 29. August in Kalifornien. Finde ich sehr, sehr gut, ehrlich gesagt. Finde ich eine coole Sache.

0: Inseltracks von 4 bis 6, Mixradio Gran Canaria, gleich alles, was wichtig ist, alles, was sich tut auf der Welt, feinsäuberlich zusammengefasst, die News, und wir haben noch eine Stunde die Inseltracks von 4 bis 6, also geht ja nicht weg.
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5: Im Studio Michael Miem. Rund zwei Wochen vor dem NATO-Gipfel in der Türkei kommen die Staats- und Regierungschefs von 5 einflussreichen europäischen Bündnisstaaten in Berlin zusammen. Auf Einladung von Bundeskanzler Merz stehen dabei mehrere sicherheitspolitische Themen auf der Agenda. Im Mittelpunkt stehen die weitere Unterstützung der Ukraine, mögliche Beiträge Europas zur Lösung des Konflikts mit dem Iran sowie die Frage, wie die Lasten innerhalb der NATO künftig gerechter verteilt werden können. Ralf Stegner vom Auswärtigen Ausschuss auf Welt.
6: Der Versuch, europäische Gemeinsamkeit zu organisieren und darüber hinaus möglichst viel gemeinsame Positionen zu entwickeln mit unseren Verbündeten, der muss immer wieder neu gemacht werden. Dass der Bundeskanzler das macht, ist gut. Schwierig genug und ein bisschen schwer zu beurteilen ist ja immer auch, was der amerikanische Präsident tut. Also insofern bleibt das eine große Herausforderung. Es wird am Ende zu einer diplomatischen Lösung kommen müssen.
5: Das Treffen gilt als wichtige Vorbereitung auf den bevorstehenden Gipfel. Die Zukunft der Minijobs steht zunehmend zur Diskussion. Fast 7 Millionen Menschen arbeiten in Deutschland in einem geringfügigen Beschäftigungsverhältnis. Die meisten von ihnen besitzen die deutsche Staatsangehörigkeit. Lange galten Minijobs als Sprungbrett in reguläre Beschäftigung. Inzwischen werden sie von Wissenschaftlern und Politikern deutlich kritischer bewertet. Nach den Vorschlägen der Rentenkommission sollen Minijobs künftig stärker in die gesetzliche Rentenversicherung eingebunden werden. Ziel ist es, Altersarmut vorzubeugen und die soziale Absicherung zu verbessern. Die Ursache für die deutschlandweite Bahnstörung ist gefunden. Demnach hat es sich um einen Fehler im digitalen Bahnfunk gehandelt. Weitere Details gab die Deutsche Bahn nicht bekannt. Die Reisenden hatten wenig Verständnis für den Zwischenfall.
7: Meine Stimmung ist super schlecht. Ich müsste eigentlich seit 23.30 Uhr auf der Arbeit sein.
8: Was soll ich denn sagen, ja? Ich möchte nur nach Hause, ne?
9: Ausfall des Zugfunks. In welcher Zeit leben wir heute? Es ist lächerlich.
10: Im schlimmsten Fall schlafe ich hier und gehe ins Hotel. Also ich mache mir jetzt keinen Stress.
11: Kein gutes Reisemittel zurzeit. Typisch Deutsche Bahn.
12: Also das ist ja jetzt was Außergewöhnliches. Ansonsten sind unsere Erfahrungen gemischt und wir sind entspannte Rentner und mit Zeit, da sieht man das ein bisschen anders.
5: Das Problem hatte zu einem bundesweiten Stillstand geführt. Gegen Mitternacht konnten die ersten Züge wieder fahren. Nach dem Absturz eines Kleinflugzeugs in Mittelhessen mit 2 Todesopfern laufen die Ermittlungen zur Unglücksursache. Nach Angaben der Polizei starben der 69-jährige Pilot und sein 56-jähriger Begleiter. Die Propellermaschine stürzte neben der Start- und Landebahn des Segelflugplatzes auf ein Feld.
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ist Mixradio Gran Canaria, die Inseltracks von 4 bis 6 und an dieser Stelle, wie gewohnt, ein Blick über den großen Teich. Was tut sich in den US-Charts? Hier sind die Top 5 im Schnelldurchlauf, bitte sehr. Von der 1 rund auf die 5 geht's für Ariana Grande.

0: unverändert Platz 3 für Drake. Hey, buried alive, someone couldn't dig me up. 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Auch diesmal wieder Platz 2 für Juice in Texas. Neu eingestiegen direkt auf der 1 der US-Charts, das ist Taylor Swift. Von den US Top 5 geht's zurück zum Sound für den Mittwochnachmittag. Mehr Hits gleich.
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1: 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Wir sind für euch online. Facebook, Instagram. Wir sind da für euch mit coolen Videos, coolen Schmieß und allem, was man so braucht hier für den Mittwochnachmittag. Also schaut gern vorbei, lasst ein Like da, gerne Musikwünsche, Kritik, Lob. Wir freuen uns drüber.
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0: Das war schon wieder die Inseltracks von 4 bis 6. Mein Name ist Chris. Wir hören uns wieder kommenden Mittwoch. Bis dahin, habt eine gute Zeit. Macht nichts, was ich nicht auch machen würde. Und da ist die Bandbreite eh groß. Gleich die News und die besten Hits nonstop für euren Mittwochabend.
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2: Im Studio Michael Mihm. Rund zwei Wochen vor dem NATO-Gipfel in der Türkei kommen die Staats- und Regierungschefs von 5 einflussreichen europäischen Bündnisstaaten in Berlin zusammen. Auf Einladung von Bundeskanzler Merz stehen dabei mehrere sicherheitspolitische Themen auf der Agenda. Im Mittelpunkt stehen die weitere Unterstützung der Ukraine, mögliche Beiträge Europas zur Lösung des Konflikts mit dem Iran sowie die Frage, wie die Lasten innerhalb der NATO künftig gerechter verteilt werden können. Ralf Stegner vom Auswärtigen Ausschuss auf Welt.
3: Der Versuch, europäische Gemeinsamkeit zu organisieren und darüber hinaus möglichst viel gemeinsame Positionen zu entwickeln mit unseren Verbündeten.

0: Verbündeten. Der muss immer wieder neu gemacht werden. Dass der Bundeskanzler das macht, ist gut. Schwierig genug und ein bisschen schwer zu beurteilen ist ja immer auch, was der amerikanische Präsident tut. Also insofern bleibt das eine große Herausforderung. Das wird am Ende zu einer diplomatischen Lösung kommen müssen.
1: Das Treffen gilt als wichtige Vorbereitung auf den bevorstehenden Gipfel. Die Zukunft der Minijobs steht zunehmend zur Diskussion. Fast 7 Millionen Menschen arbeiten in Deutschland in einem geringfügigen Beschäftigungsverhältnis. Die meisten von ihnen besitzen die deutsche Staatsangehörigkeit. Lange galten Minijobs als Sprungbrett in reguläre Beschäftigung. Inzwischen werden sie von Wissenschaftlern und Politikern deutlich kritischer bewertet. Nach den Vorschlägen der Rentenkommission sollen Minijobs künftig stärker in die gesetzliche Rentenversicherung eingebunden werden. Ziel ist es, Altersarmut vorzubeugen und die soziale Absicherung zu verbessern. Die Ursache für die deutschlandweite Bahnstörung ist gefunden. Demnach hat es sich um einen Fehler im digitalen Bahnfunk gehandelt. Weitere Details gab die Deutsche Bahn nicht bekannt. Die Reisenden hatten wenig Verständnis für den Zwischenfall.
2: Meine Stimmung ist super schlecht. Ich müsste eigentlich seit 23.30 Uhr auf der Arbeit sein.
3: Was soll ich denn sagen, ja? Ich möchte nur nach Hause, ne?
4: Ausfall des Zugfunks. In welcher Zeit leben wir heute? Es ist lächerlich.
5: Im schlimmsten Fall schlafe ich hier und gehe ins Hotel. Also ich mache mir jetzt keinen Stress.
6: Kein gutes Reisemittel zurzeit. Typisch Deutsche Bahn.
7: Also das ist ja jetzt was Außergewöhnliches. Ansonsten sind unsere Erfahrungen gemischt und wir sind entspannte Rentner und mit Zeit, da sieht man das ein bisschen anders.
1: Das Problem hatte zu einem bundesweiten Stillstand geführt. Gegen Mitternacht konnten die ersten Züge wieder fahren. Nach dem Absturz eines Kleinflugzeugs in Mittelhessen mit 2 Todesopfern laufen die Ermittlungen zur Unglücksursache. Nach Angaben der Polizei starben der 69-jährige Pilot und sein 56-jähriger Begleiter. Die Propellermaschine stürzte neben der Start- und Landebahn des Segelflugplatzes auf ein Feld.
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3: Im Studio Michael Miem. Rund zwei Wochen vor dem NATO-Gipfel in der Türkei kommen die Staats- und Regierungschefs von 5 einflussreichen europäischen Bündnisstaaten in Berlin zusammen. Auf Einladung von Bundeskanzler Merz stehen dabei mehrere sicherheitspolitische Themen auf der Agenda. Im Mittelpunkt stehen die weitere Unterstützung der Ukraine, mögliche Beiträge Europas zur Lösung des Konflikts mit dem Iran sowie die Frage, wie die Lasten innerhalb der NATO künftig gerechter verteilt werden können. Ralf Stegner vom Auswärtigen Ausschuss auf Welt.
4: Der Versuch, europäische Gemeinsamkeit zu organisieren und darüber hinaus möglichst viel gemeinsame Positionen zu entwickeln mit unseren Verbündeten, der muss immer wieder neu gemacht werden. Dass der Bundeskanzler das macht, ist gut. Schwierig genug und ein bisschen schwer zu beurteilen ist ja immer auch, was der amerikanische Präsident tut. Also insofern bleibt das eine große Herausforderung. Es wird am Ende zu einer diplomatischen Lösung kommen müssen.
3: Das Treffen gilt als wichtige Vorbereitung auf den bevorstehenden Gipfel. Die Zukunft der Minijobs steht zunehmend zur Diskussion. Fast 7 Millionen Menschen arbeiten in Deutschland in einem geringfügigen Beschäftigungsverhältnis. Die meisten von ihnen besitzen die deutsche Staatsangehörigkeit. Lange galten Minijobs als Sprungbrett in reguläre Beschäftigung. Inzwischen werden sie von Wissenschaftlern und Politikern deutlich kritischer bewertet. Nach den Vorschlägen der Rentenkommission sollen Minijobs künftig stärker in die gesetzliche Rentenversicherung eingebunden werden. Ziel ist es, Altersarmut vorzubeugen und die soziale Absicherung zu verbessern. Die Ursache für die deutschlandweite Bahnstörung ist gefunden. Demnach hat es sich um einen Fehler im digitalen Bahnfunk gehandelt. Weitere Details gab die Deutsche Bahn nicht bekannt. Die Reisenden hatten wenig Verständnis für den Zwischenfall.
5: Meine Stimmung ist super schlecht. Ich müsste eigentlich seit 23.30 Uhr auf der Arbeit sein.
6: Was soll ich denn sagen, ja? Ich möchte nur nach Hause, ne?
7: Ausfall des Zugfunks. In welcher Zeit leben wir heute? Es ist lächerlich.
8: Im schlimmsten Fall schlafe ich hier und gehe ins Hotel. Also ich mache mir jetzt keinen Stress.
9: Kein gutes Reisemittel zurzeit. Typisch Deutsche Bahn.
10: Also das ist ja jetzt was Außergewöhnliches. Ansonsten sind unsere Erfahrungen gemischt und wir sind entspannte Rentner und mit Zeit, da sieht man das ein bisschen anders.
3: Das Problem hatte zu einem bundesweiten Stillstand geführt. Gegen Mitternacht konnten die ersten Züge wieder fahren. Nach dem Absturz eines Kleinflugzeugs in Mittelhessen mit 2 Todesopfern laufen die Ermittlungen zur Unglücksursache. Nach Angaben der Polizei starben der 69-jährige Pilot und sein 56-jähriger Begleiter. Die Propellermaschine stürzte neben der Start- und Landebahn des Segelflugplatzes auf ein Feld.

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2: Im Studio Michael Mihm. Rund zwei Wochen vor dem NATO-Gipfel in der Türkei kommen die Staats- und Regierungschefs von 5 einflussreichen europäischen Bündnisstaaten in Berlin zusammen. Auf Einladung von Bundeskanzler Merz stehen dabei mehrere sicherheitspolitische Themen auf der Agenda. Im Mittelpunkt stehen die weitere Unterstützung der Ukraine, mögliche Beiträge Europas zur Lösung des Konflikts mit dem Iran sowie die Frage, wie die Lasten innerhalb der NATO künftig gerechter verteilt werden können. Ralf Stegner vom Auswärtigen Ausschuss auf Welt.
3: Der Versuch, europäische Gemeinsamkeit zu organisieren und darüber hinaus möglichst viel gemeinsame Positionen zu entwickeln mit unseren Verbündeten, der muss immer wieder neu gemacht werden. Dass der Bundeskanzler das macht, ist gut. Schwierig genug und ein bisschen schwer zu beurteilen ist ja immer auch, was der amerikanische Präsident tut. Also insofern bleibt das eine große Herausforderung. Es wird am Ende zu einer diplomatischen Lösung kommen müssen.
2: Das Treffen gilt als wichtige Vorbereitung auf den bevorstehenden Gipfel. Die Zukunft der Minijobs steht zunehmend zur Diskussion. Fast 7 Millionen Menschen arbeiten in Deutschland in einem geringfügigen Beschäftigungsverhältnis. Die meisten von ihnen besitzen die deutsche Staatsangehörigkeit. Lange galten Minijobs als Sprungbrett in reguläre Beschäftigung. Inzwischen werden sie von Wissenschaftlern und Politikern deutlich kritischer bewertet. Nach den Vorschlägen der Rentenkommission sollen Minijobs künftig stärker in die gesetzliche Rentenversicherung eingebunden werden. Ziel ist es, Altersarmut vorzubeugen und die soziale Absicherung zu verbessern. Die Ursache für die deutschlandweite Bahnstörung ist gefunden. Demnach hat es sich um einen Fehler im digitalen Bahnfunk gehandelt. Weitere Details gab die Deutsche Bahn nicht bekannt. Die Reisenden hatten wenig Verständnis für den Zwischenfall.
4: Meine Stimmung ist super schlecht. Ich müsste eigentlich seit 23.30 Uhr auf der Arbeit sein.
5: Was soll ich denn sagen, ja? Ich möchte nur nach Hause, ne?
6: Ausfall des Zugfunks. In welcher Zeit leben wir heute? Es ist lächerlich.
7: Im schlimmsten Fall schlafe ich hier und gehe ins Hotel. Also ich mache mir jetzt keinen Stress.
8: Kein gutes Reisemittel zurzeit. Typisch Deutsche Bahn.
9: Also das ist ja jetzt was Außergewöhnliches. Ansonsten sind unsere Erfahrungen gemischt und wir sind entspannte Rentner und mit Zeit, da sieht man das ein bisschen anders.
2: Das Problem hatte zu einem bundesweiten Stillstand geführt. Gegen Mitternacht konnten die ersten Züge wieder fahren. Nach dem Absturz eines Kleinflugzeugs in Mittelhessen mit 2 Todesopfern laufen die Ermittlungen zur Unglücksursache. Nach Angaben der Polizei starben der 69-jährige Pilot und sein 56-jähriger Begleiter. Die Propellermaschine stürzte neben der Start- und Landebahn des Segelflugplatzes auf ein Feld.
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1: Als im Mai bekannt wurde, dass auf einem Kreuzfahrtschiff Passagiere am Hantavirus erkrankt waren, hat die Weltgesundheitsorganisation WHO uns alle wissen lassen, auch wenn das ein ernster Vorfall ist, bewertet die WHO das Risiko für die öffentliche Gesundheit als niedrig. Und doch haben viele sofort an die Corona-Zeit gedacht und Desinformationen haben sich wieder schnell verbreitet. Linda Giftesch aus dem Euronet Plus Faktencheck-Team. Die Europäische Beobachtungsstelle für digitale Medien hat berichtet, dass Hantavirus-Fehlinformationen weit verbreitet waren. Darunter Panikmache über bevorstehende Lockdowns und Massenimpfkampagnen und die Verbreitung von KI-generierten Bildern der Ereignisse, die als echt ausgegeben wurden. Auch die Medien haben ihren Teil dazu beigetragen, denn beim Anspruch, schnell, frische und fundierte Informationen zu liefern, können Fehler passieren. Und manche Chefredakteure und Gesundheitsexperten haben die ständige Flut von Hantavirus-Schlagzeilen als Panikmache kritisiert. Dann ist da noch eine andere Flut von Informationen, die die WHO als Gesundheitsinfodemie bezeichnet. Eine Pew-Research-Umfrage vom Mai hat gezeigt, dass die Hälfte der Erwachsenen unter 50 Jahren in den USA angibt, Gesundheits- und Wellness-Informationen von Social-Media-Influencern oder Podcasts zu erhalten. In einem Bericht des EU-Parlaments aus dem Jahr 2024 wird auch auf ein breites Spektrum von Quellen hingewiesen, darunter Wellness-Influencer, Lifestyle-Marken und andere gewinnorientierte Unternehmen, die die Entscheidungen der Menschen über ihre Gesundheit beeinflussen. Den vollständigen Faktencheckbericht von Linda Giftesch zum Hantavirus gibt es auf euronetplus.de.

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3: Im Studio Michael Miem. Rund zwei Wochen vor dem NATO-Gipfel in der Türkei kommen die Staats- und Regierungschefs von 5 einflussreichen europäischen Bündnisstaaten in Berlin zusammen. Auf Einladung von Bundeskanzler Merz stehen dabei mehrere sicherheitspolitische Themen auf der Agenda. Im Mittelpunkt stehen die weitere Unterstützung der Ukraine, mögliche Beiträge Europas zur Lösung des Konflikts mit dem Iran sowie die Frage, wie die Lasten innerhalb der NATO künftig gerechter verteilt werden können. Ralf Stegner vom Auswärtigen Ausschuss auf Feld.
4: Der Versuch, europäische Gemeinsamkeit zu organisieren und darüber hinaus möglichst viel gemeinsame Positionen zu entwickeln mit unseren Verbündeten, der muss immer wieder neu gemacht werden. Dass der Bundeskanzler das macht, ist gut. Schwierig genug und ein bisschen schwer zu beurteilen ist ja immer auch, was der amerikanische Präsident tut. Also insofern bleibt das eine große Herausforderung. Es wird am Ende zu einer diplomatischen Lösung kommen müssen.
3: Das Treffen gilt als wichtige Vorbereitung auf den bevorstehenden Gipfel. Die Zukunft der Minijobs steht zunehmend zur Diskussion. Fast 7 Millionen Menschen arbeiten in Deutschland in einem geringfügigen Beschäftigungsverhältnis. Die meisten von ihnen besitzen die deutsche Staatsangehörigkeit. Lange galten Minijobs als Sprungbrett in reguläre Beschäftigung. Inzwischen werden sie von Wissenschaftlern und Politikern deutlich kritischer bewertet. Nach den Vorschlägen der Rentenkommission sollen Minijobs künftig stärker in die gesetzliche Rentenversicherung eingebunden werden. Ziel ist es, Altersarmut vorzubeugen und die soziale Absicherung zu verbessern. Die Ursache für die deutschlandweite Bahnstörung ist gefunden. Demnach hat es sich um einen Fehler im digitalen Bahnfunk gehandelt. Weitere Details gab die Deutsche Bahn nicht bekannt. Die Reisenden hatten wenig Verständnis für den Zwischenfall.
5: Meine Stimmung ist super schlecht. Ich müsste eigentlich seit 23.30 Uhr auf der Arbeit sein.
6: Was soll ich denn sagen, ja? Ich möchte nur nach Hause, ne?
7: Ausfall des Zugfunks. In welcher Zeit leben wir heute? Es ist lächerlich.
8: Im schlimmsten Fall schlafe ich hier und gehe ins Hotel. Also ich mache mir jetzt keinen Stress.
9: Kein gutes Reisemittel zurzeit. Typisch Deutsche Bahn.
10: Also das ist ja jetzt was Außergewöhnliches. Ansonsten sind unsere Erfahrungen gemischt und wir sind entspannte Rentner und mit Zeit, da sieht man das ein bisschen anders.
3: Das Problem hatte zu einem bundesweiten Stillstand geführt. Gegen Mitternacht konnten die ersten Züge wieder fahren. Nach dem Absturz eines Kleinflugzeugs in Mittelhessen mit 2 Todesopfern laufen die Ermittlungen zur Unglücksursache. Nach Angaben der Polizei starben der 69-jährige Pilot und sein 56-jähriger Begleiter. Die Propellermaschine stürzte neben der Start- und Landebahn des Segelflugplatzes auf ein Feld.
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5: 8 Minuten vor 10.

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3: 4 vor halb 11.

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1: Als im Mai bekannt wurde, dass auf einem Kreuzfahrtschiff Passagiere am Hantavirus erkrankt waren, hat die Weltgesundheitsorganisation WHO uns alle wissen lassen, auch wenn das ein ernster Vorfall ist, bewertet die WHO das Risiko für die öffentliche Gesundheit als niedrig. Und doch haben viele sofort an die Corona-Zeit gedacht und Desinformationen haben sich wieder schnell verbreitet. Linda Giftesch aus dem Euronet Plus Faktencheck-Team. Die Europäische Beobachtungsstelle für digitale Medien hat berichtet, dass Hantavirus-Fehlinformationen weit verbreitet waren. Darunter Panikmache über bevorstehende Lockdowns und Massenimpfkampagnen und die Verbreitung von KI-generierten Bildern der Ereignisse, die als echt ausgegeben wurden. Auch die Medien haben ihren Teil dazu beigetragen, denn beim Anspruch, schnell frische und fundierte Informationen zu liefern, können Fehler passieren. Und manche Chefredakteure und Gesundheitsexperten haben die ständige Flut von Hantavirus-Schlagzeilen als Panikmache kritisiert. Dann ist da noch eine andere Flut von Informationen, die die WHO als Gesundheitsinfodemie bezeichnet. Eine Pew-Research-Umfrage vom Mai hat gezeigt, dass die Hälfte der Erwachsenen unter 50 Jahren in den USA angibt, Gesundheits- und Wellness-Informationen von Social-Media-Influencern oder Podcasts zu erhalten. In einem Bericht des EU-Parlaments aus dem Jahr 2024 wird auch auf ein breites Spektrum von Quellen hingewiesen, darunter Wellness-Influencer, Lifestyle-Marken und andere gewinnorientierte Unternehmen, die die Entscheidungen der Menschen über ihre Gesundheit beeinflussen. Den vollständigen Faktencheck-Bericht von Linda Giftesch zum Hantavirus gibt es auf euronetplus.de.

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1: 17 Minuten vor 11.

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1: 7 Minuten nach 12.

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1: 4:05.

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1: 19 Minuten vor 1.